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0: Buonasera des Love. Herzlich willkommen zu einer neuen deutsch-italienischen Sendung. Heute bin ich alleine im Studio ohne meine Kollegen Maurizio, Daniela und Chiara. Aber ich habe trotzdem einen wunderbaren Gast. Sprechen wir gleich darüber. Ich möchte ein bisschen diesen Gast einführen, ein bisschen erklären, denn wir sprechen ja bei Buonasera Düsseldorf über die italienischen Momente in Düsseldorf. Aber es ist natürlich nicht, es ist ja immer offensichtlich, ne? Wenn da ist eine italienische Sängerin oder ein italienischer Sänger, die sind, das ist offensichtlich, dass das ein italienischer Moment ist. Aber um das nicht offensichtliche mal herauszukitzeln, habe ich mir ins Studio geholt eine, sie ist Künstlerin, das kann man so beschreiben, also allgemein beschreiben, sie zeichnet, sie macht Kunsthandwerk, Skulpturen und sie schreibt. Ja, und wenn ich was vergessen habe, sagst du mir das gleich. Und herzlich willkommen zu bei mir im Studio, Milena Milosavljevic.
1: Sehr gut.
0: Habe ich es richtig gesagt?
1: Ja, super.
0: Benvenuta. Und in dieser Sendung sprechen wir nicht zu viel Italienisch. Perché non parli italiano. Du sprichst leider nicht Italienisch. Aber du hast eine Erfahrung in Italien gemacht. Du bist eine Künstlerin based in Düsseldorf.
1: Genau.
0: Bereist deine Heimat ganz viel, sagen wir gleich, wo deine Heimat ist, denn der Nachname, der klingt ja auch schon nach Balkan.
1: Ja, das stimmt.
0: Und wo genau?
1: Welche? Du hast jetzt fast alles erzählt.
0: Ja, jetzt kann ich dir nichts mehr erzählen.
1: Ja, ciao Luigi und vielen Dank für die Einladung. Und ich komme.

0: komme ursprünglich aus Novi Pazar. Das ist eine südliche Stadt in Serbien, eigentlich genau an der Grenze mit Montenegro, ne? Zwischen Serbien und Montenegro.
1: Okay.
0: Ja, da komme ich her.
1: Also auf der anderen Seite der Adria, ist also auf der anderen Seite, das ist die Adria, glaube ich, zwischen Italien und, ne, also du bist nicht genau an der Adria, aber das trennt die beiden Länder quasi. Und du hast, darüber werden wir in dieser Sendestunde sprechen, eine Residenz gemacht in Italien. Wo war das?
0: Das war in Montepulciano erstmal. Ne? Mhm. Also während meines Studiums hier in Düsseldorf war ich auf einer Residenz in Montepulciano.
1: Mhm. Genau. Reden wir darüber, du warst 10 Tage da, was du da erlebt hast, wie dich das inspiriert hat. Und dann hast du natürlich auch als Schriftstellerin mir auch erzählt, dass du in diesem Balloon, in diesem Balloon-Museum, was es in Gerresheim gab, gearbeitet hast und hast.
0: Ja, darüber können wir vielleicht danach sprechen.
1: Ja,
0: das
1: genau.
0: Ist jetzt zu viel auf einmal.
1: Ja, ja. Nur so ein bisschen. Wir geben immer nur so ein bisschen ganz kleine Tropfen der Dinge, die wir erzählen werden.
0: Okay. Ich habe für 4,5 Monate in Balloonmuseum gearbeitet, eine italienische Balloonmuseum.
1: Genau, das hast du mir nämlich gesagt.
0: Ja.
1: Das ist nämlich eine italienische Erfindung. Das wusste ich gar nicht. Und in Gerresheim.
0: Ja. Dann spoilern wir gerne erst alles. Also ja, da habe ich gearbeitet und ich habe ein Buch darüber auch geschrieben. Das heißt, das war spontan, weil ich habe immer die Fragmente geschrieben, ne, über Museum. Und ja, was interessant war, dass dieses Museum und alles, was da passiert hat in diesem Moment, war für mich eine sehr gute Bild von zeitgenössischem Leben, würde ich sagen, oder Welt.
1: Ja.
0: In einem Ballon.
1: Wow, so, bin ich gespannt. Erzählst du mir gleich mehr.
0: Ja.
1: Dann werden wir, in Düsseldorf gab es das Sound of Europe Festival und da haben meine Kolleginnen Chiara und Daniela die Künstlerin interviewt und zwar war das Alessandra Ponente aus Sizilien. Und genau, das ist eigentlich der Inhalt unserer Sendung und wir hören ganz, ganz viel Musik. Du hast ganz viele Lieder ausgesucht, mir geschickt und ich finde das dann immer interessant, wenn die Künstler mir, oder die Künstler, die Gäste mir eine Musikliste schicken. Und eins dieser Lieder ist von La Rappresentante di Lista, Ciao, ciao. Du hast mir eben, wir haben eben darüber geredet, was Ciao heißt, ne? Auf Wiedersehen.
0: Wir haben schon
1: Es bedeutet auf Wiedersehen, ne? Aber nicht nur auf Wiedersehen. Du weißt auch, dass es Hallo heißt, ne?
0: Genau.
1: Genau. Und deswegen zur Begrüßung La Rappresentante di Lista mit Ciao, ciao. Und dann kommen wir wieder mit Milena und sprechen über deine Residenz in Montepulciano.
0: Okay.

0: Ja, Milena, dieses Lied, ne, Ciao Ciao, ist eigentlich ganz gut, um Italienisch zu lernen. Ne? Con le mani, ja. Ciao Ciao. Con i piedi, mit den Füßen, Ciao Ciao.
1: Okay.
0: Und dann sagt
1: das
0: die auch mit.
1: Kita.
0: Ja, genau, genau. Und dann mit dem con il culo, Ciao Ciao. Also mit dem Popo, Ciao
1: okay.
0: Ciao. Und ja, ist eigentlich perfekt.
1: Das ist dasselbe Lied eigentlich.
0: Das ist das.
1: Okay.
0: Ja, also ja. Also um Italienisch zu lernen, ist es vielleicht, um vielleicht nicht so tolle Sachen zu lernen, ist es vielleicht gut, aber nein, völlig egal. Reden wir über dich. Und zwar warst du in Montepulciano zu deiner Studienzeit.
1: Mhm.
0: Und warst du dann schon vorher in Italien, bevor du in Montepulciano warst? Hattest du schon ein Bild von Italien? Was war dein Eindruck erstmal so?
1: Ein Bild hatte ich, aus Literatur, würde ich sagen. Mhm. Ne? Da war ich noch nie, vor dem Montepulciano war ich noch nie physisch präsent. Aber ich habe viel über Italien gelesen und vielleicht in Balkan ist so, dass die verstehen Italien nicht so oft wie ein fremdes Land. Ne?
0: Ah, okay.
1: Also das ist normalerweise wie ein Cousin über See.
0: Ach, das ist schön.
1: Oder, ne? So, ja. Deswegen... Ja, also das war, viele Sachen waren mir sehr, sehr bekannt.
0: Mhm. Und vielleicht erklärst du erstmal, was ist eine Residenz? Also jemand, der nicht aus der Kunstszene ist, weiß vielleicht gar nicht, was bedeutet Residenz in irgendeiner Stadt?
1: Das ist eine bestimmte Zeit, wo man irgendwo als Künstlerin oder Künstler kann vielleicht für eine Weile bleiben, schlafen, ne? Mhm. Und recherchieren und eigene Sachen machen einfach. Und ja, das ist eine Residenz.
0: Okay, aber auch immer in der Kunst, in der eigenen Kunst, in der man tätig ist, dann auch Werke erstellen oder zu kreieren? Oder wie ist das dann?
1: Normalerweise kreiert man die Sachen. Manchmal, da gibt es eine Regel oder ein Deadline, ne? Also wie und was und keine Ahnung. Aber ja, also ich würde sagen, da gibt es auch viel mehr Freiheit.
0: Okay,
1: ne?
0: Kunst braucht sowieso Freiheit. Sonst,
1: ohne das geht nicht.
0: Genau. Und wie kam es denn dann zu deiner Residenz in Montepulciano? Wie bist du dazu gekommen?
1: Also Montepulciano bei mir, also war genau nach dem Studium.
0: Mhm.
1: Und dann habe ich mich beworben für diese Residenz und ich habe es bekommen. Also es ist wie eine Art von Preis. Oder eine Residenz. Und was interessant ist, Einladung kam genau in einem Moment, wenn ich mich so unsicher, ich war so unsicher in meinem Leben, also die Sachen waren einfach sehr unsicher bei mir. Ne?
0: Ja.
1: Und weil nach dem Studium musste man Visum verlängern und so viel.
0: Du warst ja damals schon in Deutschland, ne? Richtig.
1: Genau, ne? Aber solche Sachen macht man natürlich. Natürlich, ab und zu. Und dann, da waren viele bürokratische Sachen und Stress und so weiter. Und Montepulciano war wirklich etwas, was ich brauchte.
0: Ja?
1: Ja.
0: Aber nicht, du meinst nicht den Wein, ne? Also, Entschuldigung.
1: Wein auch, nicht? Warum also, nicht? Das, nee. Also, ich finde Wein auch, weil war ein Teil davon.
0: Und du hast dich quasi mit einem Werk beworben oder wie bewirbt man sich für eine Residenz? Wie geht das? Gibt es immer verschiedene oder wie war das bei dir?
1: Also mit normalerweise mit Bio und ne, mit Biografie, genau, und auch mit ein Portfolio, ne, wo man verschiedene Werke dann präsentiert und Konzept.
0: Ja, du musst dir vorstellen, ich bin kein Künstler, deswegen stelle ich vielleicht auch mal nicht so schlaue Fragen, aber es sind so Dinge, oder vielleicht ein Zuhörer, der denkt, ich würde das auch mal gerne probieren. Ich will auch, ich bin zwar ein versteckter Künstler, ne? Also es gibt bestimmt jemanden, der zu Hause Kunstwerke hat und nicht rausgeht. Ne?
1: Also es gibt unterschiedliche Open Calls und Residenzen, die manchmal für unterschiedliche Gruppen, würde ich sagen, ausgeschrieben sind.
0: Ja, als du in Montepulciano warst, wie sehr hat dich das denn als Künstler dann auch inspiriert? Oder was hat dich da inspiriert?
1: ich muss sagen, dass in Montepulciano, ja, da hatten wir eine Struktur, ein Programm, mhm, ne? Und wir sollten am Endeffekt etwas machen, ne? Ja. Als ein Ergebnis, so kann man das nennen. Ich habe da gar nichts gemacht, muss ich sagen.
0: Und war das schlimm?
1: Nein, das war nicht schlimm, aber ich habe die Sachen dokumentiert, mhm, und ich war so stark gereizt einfach mit alles, was da passiert hat, ne? Und Umwelt und keine Ahnung, also mit die Werkstätten waren so toll, dass mein Hauptfokus lag dann genau daran, was ist passiert, ne? Mhm. Und da konnte ich zum ersten Mal vielleicht meine Präsenz richtig üben, ausüben.
0: Ja.
1: Ohne dass ich denke, dass ich etwas jetzt unbedingt machen muss.
0: Okay, ja, schön. Also ja, du warst da und hast es quasi genossen.
1: Ja, recherchiert auch vielleicht. Mhm. Ich habe es beobachtet.
0: Ja.
1: Ne? Ich habe einfach diese Langsamkeit genossen.
0: Mhm. Und hat Montepulciano dann auch deine Arbeit verändert, deine Art Kunst zu gestalten?
1: Also ich glaube, meine Arbeit ändert sich immer.
0: Mhm, ja.
1: Na, und Montepulciano hatte eine eigene Geschichte in meinem Leben damals und in meiner Arbeit auch, in dem Sinn, dass ich durch diese Langsamkeit habe ich eine neue Art da gelernt, wie man arbeiten kann. Ne? Mhm. Und vielleicht auch ich habe gelernt, dass man nicht unbedingt jetzt alles so viel so kontrollieren muss, ne? Also es ist wirklich, ja, man kann die Sachen anders machen.
0: Schön. Da fällt mir natürlich mein lieber Freund Carlo Melis ein. Ich glaube, ich habe dir schon mal von ihm erzählt. Er ist ein Tänzer. Habe auch bei ihm meinen Modern Dance Kurs gemacht. Und eine der Dinge, die er da gesagt hat, beim Tanzkurs war: Langsamkeit heilt.
1: Ja.
0: Und das fand ich so toll. Mhm. Weil wenn wir uns wehtun, dann machen wir das automatisch. Wir müssen uns langsam bewegen. Und bei uns drin, also auch, es muss ja muss ja nichts wehtun von außen, Körper, sondern bei uns drin, wenn wir irgend strugglen, dann, wenn wir einfach ein paar Schritte zurückgehen und nicht so schnell, dann heilt das auch, dann können wir davon lernen.
1: Ne? Das stimmt, also ich kann das ganz gut verstehen. Ich denke, ohne Langsamkeit, also das ist für mich zumindest, ist Langsamkeit notwendig, wenn ich Kunst mache und ne, wenn ich überhaupt denke über die Sachen. Ja, ich kann das nicht anders machen. Es wird sehr schwierig.
0: Schön. Ja, ich hoffe, ich bin nicht zu schnell. Nein, Quatsch, es ist doch. Aber du hast ja ein Lied gewünscht von Anna Castiglia, Decostruire.
1: Genau.
0: Decostruire heißt jetzt nicht costruire, also bauen, sondern abbauen.
1: Mhm.
0: Und warum? Was bedeutet das?
1: Das heißt, also normalerweise sind die Sachen immer konstruiert, die wir kennen und ja, die wir erleben. Und für mich, durch meine Arbeit, ich mache beide Prinzipien natürlich, aber dekonstruieren ist etwas, was sehr wichtig für mich ist, und weil da entdecke ich Lösungen einfach für unterschiedliche Sachen, die ich baue.
0: Mhm. Okay, dann hören wir mal jetzt rein, und dann, während das Lied läuft, erklärst du mir das nochmal, ja?
1: Mach ich, ja, gerne.

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2: Mit Milena Milosavljevic bei mir im Studio. Buonasera Düsseldorf. Wir sprechen mit der Künstlerin Milena über ihre Tätigkeit. Sie hat uns gerade über ihre Residenz in Montepulciano erzählt und ich möchte gerne wissen von ihr, wie sie ihre künstlerische Arbeit, das ist ein bisschen kompliziert, wie würdest du deine künstlerische Arbeit jemandem beschreiben, der dich nicht kennt?
3: Also beschreiben und erklären, das sind immer ein bisschen schwierige Wörter für mich. Ne?
2: Ja.
3: Also ja, wenn man etwas erleben soll, dann ist es schwierig manchmal zu beschreiben. Aber ich würde dann vielleicht versuchen, das simpel kurz zu erklären. Also ich arbeite zwischen Zeichnung, Objekte, Texte, Performance, Video, also alles Mögliche ist eigentlich. Mhm. Und ich versuche in meinem Arbeit etwas, was nicht so materialisiert ist, würde ich sagen, zu materialisieren. Ne? Mhm. Das sind zum Beispiel Gefühle, Erinnerung, Druck, Energie, sowas.
2: Dem Ausdrucksform zu geben.
3: Genau,
2: richtig?
3: Genau.
2: Und ist es dann auch so, dass du, also du hast jetzt auch schon gesagt, du zeichnest Skulpturen, du schreibst, vermischst du das Ganze? Ist das alles eins oder musst du dich auf eine Sache konzentrieren, um dann aber auch andere dazuzunehmen? Also wie ist deine Arbeitsweise? Oder lässt du dich einfach vom Bauch leiten, vom Herzen?
3: Ich denke nicht unbedingt am Anfang, oh, darüber muss ich schreiben jetzt. Ne? Also ich mache das jeden Tag, die Sachen, würde ich sagen. Ne?
2: Ja.
3: Und dann vielleicht treffen sich die Fragmenten in einem Moment zusammen. Und dadurch dann wird etwas dann materialisiert. Und ne? Also ich würde sagen, diese Methoden, also Werkzeuge für mich, sie greifen total ineinander. Ne? Also für mich, ja, also selbst wenn man sowas definieren soll, was ist eine Zeichnung zum Beispiel? Ne? Das ist nicht nur eine Linie. Zum Beispiel, wir machen gerade Linien in Luft, ne? Durch unser Bewegen jetzt oder mit dem Mund oder ja, so, ja, einfach ich versuche durch unterschiedliche Methoden etwas zu materialisieren.
2: Hm. Weil du eben gesagt hast, also vorhin gesprochen hast, fiel mir ein, so, ich würde gerne wissen, wie sieht deine Routine tagsüber, also wie sieht deine Routine aus als Künstler? Hast du eine Routine? Braucht es eine Routine, damit du immer im Flow bist? Gibt's sowas?
3: Also ich mache meinen Start immer, wenn ich wie würde man das sagen, Anfang des Tages?
2: Ja, morgens.
3: Ja, genau, morgens.
2: Also ist nicht immer morgens.
3: Okay.
2: Man muss immer zwischen den Zeilen lesen.
3: Ja. Also, Zeit ist also auch ganz interessantes Thema, ne? Also Zeit. Auf jeden Fall, ich trinke normalerweise ein Smoothie morgens und ich versuche meinen Morgen ganz langsam zu machen.
2: Ja.
3: Das ist meine Routine. Und dann alles, was noch kommt dazu, da gibt's eigentlich keinen Plan. Also manchmal doch, wenn ich wenn ich die Projekte mache oder so, ne? Also wenn ich Deadline habe, aber normalerweise gibt's keinen Plan, außer morgen.
2: Okay, nur morgens.
3: Ja,
2: dann
3: genau.
2: Hast du nach dem Aufstehen Routine.
3: Dann musst du aufstehen.
2: Ja, genau, das ist schon. Und aber dann hast du quasi nicht, du schreibst nicht jeden Tag, um im Flow zu bleiben, oder du konstruierst nicht jeden Tag oder beschäftigst dich mit Materialien jeden, ne? Oder ist immer verschieden?
3: Doch. Ich beschäftige mich jeden Tag mit Materialien.
2: Ja.
3: Ich glaube auch, Geschirrspül ist eine Beschäftigung mit Material.
2: Geschirrspülen?
3: Ja, ja, genau.
2: Ja.
3: Ja, dann kann, oder duschen, oder, ne, das sind auch Materialien, Wasser, Schatten, Licht. Ne? Also man muss nicht unbedingt jetzt hinsetzen und etwas zeichnen. Also das mache ich sehr gerne, muss ich sagen, und sehr oft. Aber ja, ich versuche, die Sachen zu fühlen, spüren und beobachten.
2: Und das dann auch in den täglichen Dingen bewusst dann auch?
3: Manchmal auch bewusst, ja. Aber wie fängt man mit etwas an? Ne? Das ist die Frage vielleicht. Ich würde sagen, das liegt fast immer in einem Detail oder einer Aufmerksamkeit. Ne? Etwas, was passiert, und da findet man ein Detail. Ich bewundere zum Beispiel ganz viel. Ne? Und aus dieses Gefühl, dann kommt noch ganze Prozess.
2: Okay.
3: Rein.
2: Und gibt es denn Materialien, an denen du hängst, die wichtiger für dich sind, oder wiederkehrende Themen und Formen? Gibt es sowas? Mhm. Oder ist es immer phasenweise? Wenn es phasenweise ist, welche ist denn jetzt die Phase?
3: Bei mir sind phasenweise, ne? Also muss nicht sein. Zum Beispiel, ich sage immer Moranti, ne? Er hat immer seine Flaschen so, sein ganzes Leben einfach Vasen und Flaschen gezeichnet, und das war genial, ne?
2: Ja.
3: Aber ich zum Beispiel, bei mir ist das immer anders. Und momentan beschäftige ich mich mit Ton viel und Beton.
2: Ja.
3: Also mit in Keramik zum Beispiel habe ich jetzt gelernt, die Spuren zu beobachten, ne? Und einfach Ton kann die Sachen ganz gut memorieren. Und manchmal denke ich, dass ein Material so intelligenter wird als wir.
2: Ja? Oh mein Gott, sagt viel über uns aus.
3: Manchmal,
2: aber ja. Okay. Wo kann man denn deine Kunstwerke, also wo kann man denn einen Eindruck von dir bekommen? Also Webseite, Instagram, wo man auch sehen kann, wo stellst du aus in nächster Zeit? Wo steht das denn?
3: Auf Instagram zeige ich auch ab und zu die Sachen, ne, was ist passiert und so. Also wir sind alle so
2: auf Instagram.
3: Ja, genau.
2: Ja. Wie heißt du denn auf Instagram? Gibt es
3: Milo Milena.
2: Milo Milena, okay.
3: Genau. Aber ich habe keine Webseite, muss ich sagen, momentan. Weil meine Webseite habe ich, ich glaube, vergessen, und dann Domain wird verkauft. Das war letzte. Ne? Ja, ich bin ein bisschen, das ist für mich ein bisschen schwierig, ne? Aber ja, vielleicht mache ich in Zukunft.
2: Gut, aber über Instagram kann man dir folgen. Du kannst, dann zeigst du wahrscheinlich auch, wo du als nächstes ausstellst, was du so machst. Dann machen wir jetzt eine kleine Pause. Und zwar gab es ja, das habe ich ja vorhin gesagt, einen Fest, The Sound of Europe in Düsseldorf. Und es gibt ja dieses Jahr 10 Jahre Palermo Düsseldorf, die Städtepartnerschaft, und da gab es eine sizilianische Sängerin, und das war und ist Alessandra Ponente, die nach Düsseldorf gekommen ist, und die ist richtig abgegangen, die ist wirklich eine tolle Sängerin, und da hören wir jetzt rein mit einem Lied, was Amuchati heißt, das ist sizilianisch, auf Italienisch Nasconditi, auf Sizilianisch Amuchati. Und das bedeutet auf Deutsch, versteck dich.

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1: Grazie mille, veramente veramente bello tutto ciò, tutto questo.
0: Du hast auch das Glück gehabt, dass die Sonne scheint. Wir sind bei Sound of Europe. Sound of Europe ist ein Festival, das jedes Jahr hier in Düsseldorf stattfindet, und heute ist so ein bombastisches Wetter, oder Chiara?
2: Wunderbar, super Stimmung auch, danke Alessandra. Sono naturalmente 10 anni del gemellaggio fra Düsseldorf e Palermo, 10 Jahre Partnerschaft Düsseldorf-Palermo, und heute wurde Alessandra eingeladen, die hat gerade Bombenstimmung gemacht. Alessandra, la prima volta a Düsseldorf?
1: Ah sì, è la prima volta ed è veramente molto molto bello, la città è meravigliosa, la gente è stupenda.
2: E che sole c'è a Düsseldorf? Ti aspettavi questo tempo?
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2: Jetzt gleich ist die nächste Band und die fangen dann jetzt zu spielen, ist ziemlich laut. Alessandra, du bleibst hier in Düsseldorf bis morgen. Scusami, giusto, non capisci. Alessandra, resta fino a domani. Pensi di tornare a Düsseldorf?
1: Ma spero di sì, assolutamente. 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
0: Also sie hat traditionelle Musik aus Sizilien mitgebracht, aber auch einige Lieder aus ihrer CD, die eben Riavoli, Diavoli Teufel heißt. Und man muss auch sagen, Alessandra Ponente è molto famosa. 2 anni fa è stata scelta lei per cantare al 400° anniversario della Santa Rosalia,
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0: Also da muss ich sagen, für Leute, die nicht aus Palermo kommen, und für die deutschen Zuhörer natürlich auch, Santa, Heilige Rosalia ist wirklich die Heilige von Palermo. Und jedes Jahr im Juli wird eben dann die Santa Rosalia die Stadt auch rumgebracht, weil es eben eine Prozession stattfindet. Ist auch wirklich eine sehr, sehr wichtige Tradition. Und vor 2 Jahren waren in 400 Jahren Santa Rosalia, und das ist ein bombastisches Event. Und die Alessandra durfte auf dem Wagen drauf singen. Also, Chapeau.
2: Wir durften auch singen vorher, nämlich ci hai fatto cantare prima la mala sorte, che ho capito bene, in dialetto è la sfortuna.
1: Sì, però.
2: Quindi das Pech. Eigentlich der ganze Hofgarten hier, la mala sorte, mitgesungen, und ich dachte, okay, das Pech.
1: Ma
2: però?
1: In realtà, mala sorte è un inno invece ad amare la sorte, infatti è ama la sorte.
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2: Also alle zusammen können wir auch diese mala sorte bekämpfen, yeah. Dieses Pech oder ja, schwere Zeit, die man manchmal hat. Fantastico. Io direi, salutiamo Alessandra, ci andiamo ad ascoltare ancora un pochino di musica e ci godiamo questo sole, richtig? Wir gucken jetzt hier weiter, hören weiter, vielleicht essen eine Bratwurst. Alessandra vuole provare la salsicciona.
1: Magari. Grazie.
2: Grazie Alessandra, torna a trovarci.
1: Grazie mille, grazie.
2: Ciao.
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4: 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Ja, das waren meine Kollegen aus aus unterwegs. Die waren feiern mit ja, in der Stadt, das war wunderbar. Aber jetzt kommen wir wieder zurück mit Milena. Milena, du bist eine wunderbare Künstlerin mit Wurzeln aus Serbien und Montenegro. Und ich habe dich angeschrieben auf Instagram, weil ich gesehen habe, dass du auch mit wie heißt der Italiener, den ich, der mit Palermo Düsseldorf auch ausgestellt hat? der aus Sizilien.
5: Meinst du Daniele Franzella?
4: Genau, ja. Daniele Franzella.
5: Franzella, ja.
4: Mit ihm hattest du auch eine Ausstellung hier in Düsseldorf.
5: Genau, ja, oder? Hier in Düsseldorf, erstmal in NRW Forum, das war die große, aber dann auch waren wir zusammen bei Krings Ernst Galerie in Köln. Mhm. Da haben wir zusammen auch gezeigt.
4: Und wenn du, woran arbeitest du eigentlich im Moment, jetzt gerade? Kann man das so sagen?
5: Ja.
4: Darf man das erzählen oder ist das immer geheim? Ja,
5: nein, das ist nie geheim. Also ich arbeite mit Ton momentan. Mhm. Ich war auf einer Residenz in Serbien, da habe ich mit Ton auch viel gearbeitet und durch diese Arbeit mit Material dann, meine Neugierigkeit ist noch größer geworden, muss ich sagen. Und momentan arbeite ich auf Spuren. Deswegen habe ich erzählt, das Material hat eine sehr gute Memory, ne? Also eine gute Erinnerung. Und mit Ton ist das sehr spannend. Und ich arbeite momentan mit Biss, also mit dem Bisses, würde ich sagen. Ne?
4: Beißt.
5: Beißt, okay. Genau. Und das heißt, das ist für mich etwas, vielleicht klingt das aggressiv aus, ne? Es ist ein bisschen aggressiv, aber es ist auch sehr intim. Eine intime Spur.
4: Beißen ist intim. Ja,
5: ja, natürlich. Ne, das ist in meinem Mund. Also momentan. Mm. Und es ist sehr persönlich. So, damit arbeite ich momentan mit Spuren.
4: Und gibt es denn schon Themen, die du jetzt schon weißt, oder Orte, oder die dich als nächstes interessieren? Irgendwas, was dich, da zieht es dich hin, wo der Faden oder die Spuren dich dahin führen.
5: Ja, Spuren entwickelt sich irgendwie unabhängig, würde ich sagen, von mein Plan und das kann man nicht planen. Da kommt immer eine Einladung oder ein Mensch oder etwas passiert immer und dann dadurch bekommt man die Idee, da muss ich hin. Ne? Also so, ich habe keinen Plan momentan, dass ich unbedingt irgendwo gehen soll. Ich habe auch sehr viele Studenten, die multikulturell sind. Ja. Ne? Also die erzählen mir gerne über deren Orte und woher kommen die, und dadurch, ich muss sagen, das ist wie wenn man ein sehr gutes Buch liest, ne? Ich kriege immer gleiche Neugierigkeit und dann möchte ich immer hingehen und alles sehen und fühlen.
4: Schön. Und ein Thema, was wir vorhin kurz angesprochen haben, war das Ballonmuseum, wo du gearbeitet hast, und du hast also wir haben ja vorhin gesagt, du zeichnest, du machst bildhauerische Dinge, aber du schreibst auch. Mhm. Und du hast vorhin gesagt, du entscheidest dich nicht zuerst, wie du das umsetzt, sondern es geht zuerst um das, habe ich das richtig verstanden, du korrigierst mich, ja, aber du schaust zuerst, was es da gibt, und dann erst entscheidest du dich für die Methode, wie du das darstellst, oder?
5: Das war eine sehr gute Frage jetzt, weil hier passiert genau Gegenteil. Ne? Mhm. Also ich habe erstmal Ballonmuseum gesehen.
4: Ja.
5: Und dann dachte ich mir, boah, da ist eine, also hier kann man eine Situation sehen. So ist Welt momentan. Ne? Mhm. Und ich habe eine Entscheidung getroffen, ich bewerbe mich da.
4: Ja.
5: Und dann, ich habe da 4,5 Monate gearbeitet und während dieser Zeit habe ich ein Buch geschrieben.
4: Mhm. Ja. Und also, wir wollen mal zusammenfassen, das Ballonmuseum war in Gerresheim in Düsseldorf. Mhm. Und war wirklich, jeder ist da hingegangen, nur ich habe es verpasst. Obwohl ich auch in Gerresheim wohne, aber ist egal. Ist halt eine internationale Wanderausstellung. Da gibt es aufblasbare Dinge, also Ballons, ne? Nicht nur Ballons, oder?
5: Gibt's? Ja, also Ballons, viel Emojis.
4: Ah, Emojis, ja.
5: Das ist eine von meinen Themen auch. Ja. Und da ist alles sehr spektakulär.
4: Ja, es ist auf jeden Fall zeitgenössische Kunst, richtig? Kann man das so zusammenfassen?
5: So nennen die.
4: So nennen sie
5: das. Ja, genau. Okay. Das ist ein Ort, also ich würde sagen, mit sehr interessanten Situationen. Also da die Leute, die da arbeiten, ne, die aus ganzer Welt kommen und dann ja sogenannte Kunst, die da dann gezeigt wird, und auch Besucher. Alles ist ein Teil von einem Welt. Und ja, das habe ich in meinem Buch auch so.
4: Da hast du dich, als du das gesehen hast, hast du dich entschieden, du willst ein Buch darüber schreiben.
5: Ja, weil, ja, also zuerst habe ich eine ganz große Emoji gesehen und dann darüber ein bisschen gelesen und ich habe gesehen, da gibt es nicht ein, sondern mehr als 20 Millionen Emojis. Und ja, ich dachte mir dann, das ist interessant. Ne? Ich wollte einfach ein bisschen durchrecherchieren.
4: Mhm. Und worum geht es in deinem Buch? Wie heißt es? Und es ist auf Serbisch noch.
5: Das ist auf Serbisch.
4: Aber wird bald
5: momentan
4: übersetzt. Mhm, ja, genau.
5: Es heißt Eintrittskarte zum Ballonmuseum. Mhm. Und es geht eigentlich um Menschen. Ich habe Interview mit allen Menschen, die da arbeiten, gemacht. Mhm. Und ich habe auch parallel die Räume beschrieben.
4: Ja.
5: Genau, beschrieben. Das ist ein bisschen wie bei Jim Jarmusch, ne? Also die Fragmenten, die sich treffen in einem Moment, aber ja, also alles hat eigene Geschichte und eine Erklärung, warum passiert das, ne? Dass die, wenn die Sachen sich treffen und so weiter. Also es ist auf jeden Fall, ja, ich habe die Sachen ein bisschen kritisiert und ja, es war, aber alles ist auch sehr lustig, würde ich sagen.
4: Ja. Ne?
5: Da gibt es auch Humor.
4: Also ich kann es leider nicht lesen, vielleicht übersetzt du mir das mal so, aber schön. Und es ist auch tatsächlich, das kann man sagen, in Serbien doch hat es Anklang gefunden, oder?
5: Das ist shortlisted momentan, es ist noch nicht raus.
4: Ja, okay.
5: Also ich denke, dafür braucht man Zeit. So, ja, ich bin gespannt.
4: Ja, und Zeit. Vorhin hast du was ganz Interessantes gesagt. Zeit ist für dich, wie empfindest du Zeit? Was ist für dich, für einen Künstler, Zeit? Weil in so einer stressigen Zeit, in der man lebt, ne? Also wir haben Social Media, wir haben schnelle Autos, wir leben in einer Stadt, wo das immer aufblüht, wo es immer pulsiert. Und ich, ohne dass ich bei diesem Ballonmuseum war, gehe ich davon aus, dass es da auch sehr laut, sehr sehr actionreich war. Wie ist dein Bild von Zeit?
5: Ja, also und wenn du über Ballonmuseum redest, ich habe noch Hyperakustik, dann kannst du dir vorstellen, wie war das für mich?
4: Hattest du Kopfhörer
5: auf? Interessant.
4: Ja.
5: Nein, ich mache Spaß. Also es ist Zeit ist Zeit für alle Menschen. Also ich weiß es nicht, Künstler, Mensch, es ist gleich. Es ist nur, weil du sagst sehr oft, wie ist für Zeit für die Künstler?
4: Nein, das für dich.
5: Für mich.
4: Für mich persönlich.
5: Für mich persönlich, Zeit ist auch wie ein Werkzeug. Zeit sehe ich auch wie ein Werkzeug. Und vielleicht nehme ich es manchmal als ein Exemplar, ein Experiment. Also wie zum Beispiel wie bei, das finde ich sehr spannend, immer 100 Jahre von Einsamkeit, ne, bei Marquez. Ne?
4: Ja.
5: Er nimmt eine experimentale Gruppe in bestimmte Zeit. Und er nimmt diese Zeit nur als sein Teil. Also ein Werkzeug.
4: Ja, okay.
5: Und das finde ich sehr spannend und so sehe ich auch Zeit.
4: Ja, okay. Ja, weil wenn ich, du bist ja auch hier, weil ich möchte, dass du die Menschen inspirierst. Weil wir haben ja schon vorher darüber gesprochen und ich weiß, dass man, aber diese Art und Weise ist, glaube ich, nicht so populär zu denken, ja, Zeit ist doch, ich habe jetzt keine Zeit. Alle gucken auf die Uhr und sagen, ich muss hier weiter. Und zu sagen, ich mache jetzt mal ein bisschen Piano, auf Italienisch, ist vielleicht auch ein bisschen ungewöhnlich in unserer Zeit.
5: Madai. Nein, ich würde sagen, es ist, ja, ich verstehe das, was du mich fragst. Die Menschen zu inspirieren, also ich weiß es nicht. Das ist, ne, ich würde jetzt nicht sagen, dass das meine Aufgabe ist. Ne? Es ist nur, ich kann über mich die Sachen erzählen und über mein Leben und Art, wie ich die Sache sehe. Und Ja, also Zeit, keine Ahnung, Zeit ist immer ein interessantes Thema für mich. Aber ja, das über Inspiration, es gibt ein Interview von Björk, ich weiß ja. nicht, hast du das gesehen, wenn der Moderator fragt sie, wissen Sie, dass Sie so volle Verantwortung haben.
4: Ja,
5: ja, genau. Für die Leute, ne? Weil sie jetzt in dieser Show sind und so. Und sie sagt, und sie sagen, ja, sie sind ein Beispiel. Und dann sagt sie, ja, die sind dann selber schuld.
4: Ja. Ja,
5: es ist einfach so, dass, ja. ne, ich glaube, dass es passiert nicht so, dass unbedingt jetzt, die, ne, ich muss jemanden inspirieren oder keine Ahnung. Aber ich
4: das
5: glaube,
4: aber.
5: Ja, ja, okay,
4: selber schuld.
5: Super. Aber ja, ich kann nur über meine Art von Denken vielleicht ein bisschen erzählen.
4: Ja, und apropos erzählen, wenn wir zurückkehren zu deinem Buch, was du geschrieben hast, wie schreibst du eigentlich? Schreibst du aus Bildern heraus oder entstehen die Bilder aus Sprache? Du hast vorhin auch gesagt, dass Film ganz wichtig ist. Wie entsteht das bei dir?
5: Beides. Mhm. Also ich glaube, manchmal entsteht ein Bild aus einem Satz und manchmal kommt Text später, wenn ich über die Sache denke einfach, die Sache, die ich gemacht habe oder keine Ahnung. Also die kann man vielleicht sich vorstellen wie zwei Tieren, die sich einfach verfolgen.
4: Okay. Die verfolgen sich. Ja,
5: genau.
4: Gutes Bild.
5: Ja, okay. Also das ist bei mir zumindest so.
4: Mm. Und du hattest dir ein Lied ausgesucht von Adriano Celentano. Ich finde der Inhalt des Textes des Liedes ist natürlich grandios, wie alle Inhalte von Adriano Celentano. Der ist ja genial, oder? Oder warum hast du den dir ausgesucht? Oder woher kennst du überhaupt dieses Lied?
5: Celentano, also erstmal habe ich bei Giulia, Freundin von mir aus Bologna,
4: die wir ganz herzlich grüßen.
5: Genau, genau, Giulia Lami. Und also die hat mir erstmal Celentano gezeigt und ich dachte, wow, das ist einfach genial, der Art, wie er spielt einfach mit Sprachen, ne, als Konstrukt. Er in diesem Lied, also wir haben darüber schon gesprochen, kann man nur alright verstehen.
4: Ja, ja,
5: und das
4: genau.
5: heißt nur dieses quasi positives Wort, ne? Alright. Und alles andere ist einfach etwas, was wir denken, dass das richtig ist, und das ist eigentlich komplett dekonstruiert.
4: Ja.
5: Dekonstruierte Sprache. Ne?
4: Da werden wir wieder bei dekonstruiert.
5: Genau.
4: Und das Lied heißt Prison Colinen Sinai Chusel.
5: Ja,
4: Chusel.
5: Prison Call and Sinai Chusel.
4: Also, diese kannst du besser sagen. Alright.
5: Alright.
4: Gut, Milena. Milo Savjevic. Ich habe dein Nachname sehr oft geübt. Ich finde es toll.
5: Danke.
4: Danke, dass du hier warst, denn die Sendestunde ist schon vorbei.
5: Sehr
4: weißt
5: gerne.
4: Du das?
5: Oh nein.
4: Ja.
5: Das ist, ja. Siehst du, Zeit ist komplett abstrakte.
4: Ist abstrakt, ja.
5: Genau.
4: Es hat mich sehr gefreut, dass du bei mir im Studio warst, dass wir ein bisschen dein Italien Inspiration hier ein bisschen herauskitzeln konnten und dass wir dich als Künstlerin kennenlernen durften. Ich als Laie habe mich sehr gefreut, du hast es sehr gut erklärt, du hast mich ein bisschen herangebracht an die Kunst und bin gespannt, was du noch so kreierst.
5: Vielen Dank, das freut mich sehr und danke nochmal für die Einladung.
4: Ja, sehr gerne. Jetzt hören wir Adriano Celentano und den Satz sage ich jetzt nicht nochmal, Prison Chimmer, so gut,
5: okay,
4: Kusel, das ist zu kompliziert.

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1: Oh, toxic. Yes, es ist gar nicht Dienstagabend.
2: Doch, ist.
1: Nein.
2: Du hast zwar gerade auch Mittwoch gesagt, ist aber Dienstagabend.
1: Echt? Ja, also in meiner Welt ist es heute nicht Dienstag, aber ich bin im Studio.
2: In meiner Welt ist es heute erst Montag, weil ich gestern erst aus Berlin zurückgekommen bin, aber das war schon Montag.
1: Bist du verschluckt worden in der Renate?
2: Nee, ich war bei Aerobic beim Sommerfest am Samstag und habe es mir da gut gehen lassen. Es war sehr, sehr schön, sehr harmonisch und musikalisch einfach Wahnsinn.
1: Ja, also gut, Aerobic ist natürlich ein sehr geiler Live-Künstler.
2: Er hatte eine riesige Band auf der Bühne, hatte die drei Mädels, die für mich die weißen Supremes sind, halt La Ing.
1: Ah.
2: Die haben halt, dann hat er noch einen Rapper da gehabt, da weiß ich den Namen nicht, der war auch großartig. Es war halt insgesamt ganz einfach eine tolle Sommerrevue.
1: Okay.
2: War richtig das gut. War richtig
1: so an, als ob ich da gefehlt habe, wenn ich ehrlich bin.
2: Wie gesagt,
1: das ja, ist mach jetzt Werbung. Los, komm,
2: das
1: mach
2: ist jetzt nochmal in Essen in der Zeche Karl Open Air es an einem Donnerstag. Karten? Ich glaube, das nächste Woche dürfte das sein. Nächste Woche. Nicht.
1: Gucken wir mal. Ich glaube, ich habe Nachtschicht oder sowas.
2: Ich fahre vielleicht hin, ich überlege es mir noch. Ich habe es ja schon jetzt erlebt, aber es war wirklich grandios.
1: Ja, aber Aerobic ist ja ein Live-Künstler. Das bedeutet, man kriegt ja nicht von dem das Gleiche jedes Mal, sondern es könnte sein, dass ihm mitten in einem Lied der Synthesizer vor lauter Aufregung runterfällt und dann macht er halt was anderes.
2: Also ich glaube, die haben diesmal, die haben ja zwei Konzerte gegeben in Berlin, also so freitags und Samstag, weil Freitag sofort ausverkauft war, haben die Samstag halt ein Zusatzkonzert gehabt. Und da sagte er schon, die haben das gleiche Programm gespielt. Okay. Ich hatte halt die Möglichkeit, kurz mit ihm zu quatschen. Und aber gut, ja. Und die hatten einen sehr strikten Zeitplan, weil das halt in, also die mussten um 21.30 Uhr die Musik sozusagen ausmachen wegen Lautstärke. Ja. Es war halt sehr genau getaktet.
1: Okay.
2: Aber ging auch schon um 19 Uhr los davon ab, ne?
1: Das ist ja endlich mal was so für erwachsene Menschen, so wie wir, die Kinder haben und Radiosendungsmoderatoren sind.
2: Es war auch ein sehr gemischtes Publikum und auch Kinder waren im Publikum.
1: Ist es ja immer so.
2: Es passt. Also es war ein wunderschönes Konzert, muss ich ganz klar sagen. Kann ich nur jedem empfehlen. Also wenn ihr noch Karten kriegt, in Essen geht hin.
1: Zieht euch an wie in den 80ern und macht ein wenig Aerobic.
2: Genau.
1: Zurück zu unserer Sendung.
2: Genau. Hast du ein Rätsel mitgebracht?
1: Ich habe ein Rätsel mitgebracht. Wobei unsere Sparringspartnerin, die Miss Toxic, heute nicht hier ist. Und der Herr Müller, mit dem mache ich das so, da hören wir jetzt rein, weil ich glaube, der wird auch diesmal nicht so viel erkennen. Normalerweise spielen wir Titel aus den letzten zwei, drei Wochen, die gerade neu veröffentlicht worden sind und da geht es darum, entweder den Künstler oder das Lied zu erraten. Heute haben wir eine leichte Themensendung, wobei wir keinen Gast dabei haben, wie wir das sonst so haben. Wir unterhalten uns über Sommer.
2: Sommersonne.
1: Sommersonne, Sonnenschein,
2: Sex gute und
1: Musik. Und natürlich all das, was mit Sex zu tun hat. Auch ein bisschen Bienchen und Blümchen.
2: Aber wir verraten nichts.
1: Nein. Und ich dachte mir, ich mache dann heute auch mal so ein kleines, leichtes, sommerliches Rätsel. Und so kurz vor der Fußball-WM überlegt man sich ja auch immer, was könnte der Sommerhit 2026 werden? Und die werden ja jetzt gerade auch produziert. Also sprich, jetzt werden die ganzen DJs immer bemustert mit Platten, die sie irgendwie am Ballermann spielen sollen. Diese in Clubs, in Charts irgendwie. Wie levelt man das hoch?
2: Und bei TikTok
1: zum Beispiel auch, habe ich auch was davon dabei, was gerade so trendet und dementsprechend glaube ich, kennst du dich da gar nicht aus, aber ja. Wir hören da einfach mal rein, werden ein bisschen über die Musik lästern und oder aber einen neuen Künstler für uns entdecken, der uns durch den Sommer bringt. Erstes Lied, vielleicht kennst du ja den oder die Künstlerin.

0: Hört sich jetzt schon schlimm an, ne?
1: Ich fliege um die Welt, aber finde immer dich auf jedem Kontinent.
2: Ach, das ist wieder so ein deutscher Gesang, für die alle so einmal ähnlich wie du,
1: oder mindestens so, als könnte ich dich vergessen für ein paar Stunden. Ich bin von jeder Brücke und von jedem Turm.
2: Aber es ist nicht der, der auf deinem T-Shirt steht, ne? Der hat eine ganz andere Stimme.
0: Achso, ja, ich musste gerade schauen, die Reihenfolge, so wie ich es hier auf meinen Lösungszettel geschrieben habe, ist nicht das, wie es hier gerade eingemacht hat. Das ist Mon Amour. Deutschsprachiger Partypop mit hohem Mitsing-Faktor, wird gerade am Ballermann viel gemacht. Es ist Marc Eggers, Audi Totoro und Paul Fregge.
2: Also ich weiß, das werde ich wahrscheinlich nie wieder hören.
0: Ja, aber es ist was, was die auch gerade so ein bisschen in die Fußballschiene probieren zu treiben.
2: Naja, bei der Fußball-WM wird man ja auch noch abwarten müssen, ob das so ein Erfolg wird. Hast du heute schon die Meldung so mitgekriegt?
0: Nee, gar nicht.
2: Ein Schiedsrichter durfte nicht einreisen aus Somalia.
0: Also ja, das habe ich mitbekommen, klar.
2: Und das wird nur der Anfang sein.
0: Das ist ja auch ein ganz großes Thema mit all den ganzen Künstlern. Konzerte und so in den Staaten finden nicht statt, weil englische Künstler mit anderen Wurzeln als britische kommen gar nicht rein.
2: Oder Tänzer und so, ne? Und wie gesagt, ob dann sich hier wirklich so eine Stimmung bildet, dass daraus ein Hit entsteht, das wird man noch sehen. Ne?
0: Auf jeden Fall geht dieses Lied gerade auf TikTok und Instagram total viral und ich glaube, wir werden da nicht drum herum kommen, weil es wird wirklich gehypt. Gehen wir mal in das nächste Lied rein, oder?
2: Bisschen lauter?
0: Ja.
2: Das klingt wie 80er Sound, aber es ist neu. Da war der Trammwirbel sogar.

0: Saxophonklänge gemischt
1: ist das, mit Bad Bunny ist das nicht.
0: Nein. Der wird mit Madonna auf jeden Fall eine kurblaue Version machen. Aber
1: ist das ein bekannter Act oder?
0: Nein.
1: Dann weiß ich es auch nicht.
0: Das ist Sexboy Billy.
1: Oh, das ist ein schöner Name.
0: Das ist gerade ein viraler Social Media Mem-Song, der zeigt, wie stark Algorithmen heutzutage Sommerhits pushen können. Also so ein Meme ist ja so ein Bild oder sonstiges und das ist halt der Sound
1: hinter dem. Es ist auch genauso wirklich auf Sommerhit produziert, so wie die in den 80ern geklungen haben.
0: Aber ich finde es toll.
1: Ich finde es auch gut.
0: Könnte auch Eiscreme-Werbung sein.
1: Ja, oder sagen wir mal Chromeo, die von einem Pop-Duo geremixt werden oder so halt.
0: Oh, von Chromeo habe ich lange nichts mehr gehört. Genau vor einem Jahr waren wir bei dem Konzert in Köln.
1: Zwei Jahre?
0: Ja. Okay, nächstes
1: Lied. Mit einem ganz schlechten Sound.
0: Ja, wir standen einfach dort, wo keine Boxen waren. So, neues Lied, neues Glück. Treibender, optimistischer Dance-Pop mit skandinavischer Hitgabe.

0: also und ich habe es ja auch gesagt, von Spotify wurde es mir schon die Tage vorgeschlagen und es ist in den ganzen Sommer-Playlist-Hits, die Spotify gerade ausspielt. Das bedeutet, ich denke...
1: Die wollen daran Geld verdienen.
0: Die wollen daran Geld verdienen, sondern dass die dort auch reingekauft worden sind. Also da wird definitiv jemand Geld für ausgegeben haben, damit die auf allen Playlists...
1: Der Song gepusht wird. Ja, Leute, so läuft das heute.
0: Ach, so lief das früher auch. Also ja, ich bin so damals für Dance Street durch die Gegend gelaufen. Dieter... Platten einkaufen gegangen. Ich bin zu Karstadt reingegangen und habe 4 oder 5 Mal so eine Single gekauft. Ne? Ja, das nächste könntest du vielleicht erkennen. Und ihr da draußen auch.

0: Mario hat gesagt, wird nicht gewinnen.
1: Hat aber gewonnen.
0: Ist
1: das bulgarische ESC-Ding.
0: Richtig.
1: Das ist Bakadaka oder wie es heißt. Ne?
0: Bangaranga von Dara.
1: Und, ja, das ist, ich finde, das ist auch ganz witzig, das Stück. Das erinnert so ein bisschen an Shakira, auch zur WM, wo die auch so einen ähnlichen Song hatte.

0: wäre
1: aber das kann ich viel besser als du, weil ich einen viel größeren Bauch habe.
0: Bei dem nächsten bin ich echt gespannt, ob es dir gefällt oder nicht.
1: Weil dir gefällt es, ne?
0: Also Bankaranga gefällt mir sehr.
1: Ich meine, das nächste
0: Lied sage ich erstmal noch nichts zu.

0: Wobei Espresso schon noch ein bisschen fluffiger war, ne? Also straighter halt auch.
1: Ja, Espresso fand ich war halt so ein richtig schöner Summer-Vibe. Das ist halt jetzt so dieses, was gerade aus England drüber schwappt, so dieser ganze Break.
0: Kommen wieder, ne?
1: Ja, genau. Die Miss Toxic könnte das nächste Lied, wenn sie zuhört,
0: erraten.
1: Sofort erraten, von wem es ist.
0: Hat das 150 BPM?
1: Das hat nicht 150 BPM, aber ihre Tochter wird sich da wahrscheinlich sehr gut auskennen. Gucken wir mal, ob du diese
0: Mega. Nina kann ja den Telefonjoker ziehen.
1: Nee, mein Telefon ist leise hier, ruft keine an.
0: Heißt das Stück Swim?
1: Das Stück, ja. Oh, du hast einen Punkt, ja. Es ist glatter internationaler Pop

0: Ist es eine US-Band oder eine englische Band?
1: Asiatische Band.
0: Also K-Pop eher.
1: K-Pop. Das ist die größte K-Pop Band. Ich glaube, da sind schon mehrere ausgetauscht worden und keiner hat es gemerkt. Das ist BTS.
0: BTS habe ich in der Tat schon mal gehört. Also so, ja. Aber ich bin weit weg von diesem K-Pop-Phänomen, obwohl mir durchaus einzelne Stücke immer mal wieder gefallen.

0: mal das ein oder andere Schmankerl drunter.
1: Ja. Jetzt kommt auch was, du wirst die Künstlerin nicht kennen, aber vielleicht kannst du uns erklären, warum das,
0: was das sein soll, ne?
1: Warum das ein Sommerhit werden könnte.
0: Ah, okay. Naja, allein schon wegen der geilen Gitarrenhook. Die Gitarre ist schön. Country-mäßig.
1: Da ist das Stichwort.
0: Ja, ja, Country.
1: Country, ganz groß im Kommen bei den Kids zwischen 14 und 21.
0: Ist das halt richtig klassisch an den 70er Country angelehnt? Klingt gut.
2: Ja, klingt wirklich gut.
1: Reitet auf der aktuellen Country-Welle mit und passt perfekt zu lauen Sommerabenden. Und deshalb wird das auch gerade bei den ganzen Kids, die das halt hören, Country hören, die irgendwie J-Los Album letztes Jahr irgendwie sich runtergeladen haben, gezeigt. Das ist Ella Langley. Und ich finde,
0: den Namen kenne ich auch.
1: Die Stimme Knaller.
0: Ja, das ist schöner, gefälliger Country. Und mir ist das übrigens auch aufgefallen, dass viele junge Menschen, also nicht direkt Country, aber auch so Country angehauchte Musik oder so Blues Rock der 70er total favorisieren. So seit einem halben, dreiviertel Jahr, wenn du bei Insta guckst und
1: ja,
0: so.
1: Richtig.
0: Ich find's gut, weil das ist halt meistens auch technisch und handwerklich sehr gut gemachte Musik von Leuten, die auch wirklich singen können und auch ihre Instrumente beherrschen. Und nur, es hat mich überrascht, dass halt so 16-, 17-Jährige wirklich auch alle Fleetwood Mac kennen, zum Beispiel.
1: Aber das ist ja auch so ein Phänomen, dass Kinder sich ja immer von den Eltern abgrenzen wollen. Und wenn ich jetzt überlege, die Eltern sind alle so zwischen 40, ne? Und die, ja, 40
0: Ich kenne keinen Fleetwood Mac.
1: Und, ja, die kennen keinen Fleetwood Mac, weil sie alle Techno gehört haben.
0: Von der Oma.
1: Und jetzt schwingt das Pendel zurück. Die probieren sich abzugrenzen und probieren halt auch so was Warmes endlich mal wieder zu hören. Und was handgemacht ist.
0: Aber find ich gut, weil, wie gesagt, in der Richtung... Es ist halt definitiv nicht so einfach, einen guten Song zu schreiben.
1: Leute, ich muss ganz kurz nochmal reingrätschen. Ich trinke hier gerade ein Bier und der Herr
0: hat die Rollen getauscht.
1: Hat heute eine Cola, was normalerweise genau umgekehrt ist.
0: Ich komme aber, wie gesagt, von einem nicht ganz einfachen Wochenende.
1: Zwei Lieder to go. Bei der oder dem nächsten Künstler, denke ich, wirst du es relativ schneller raten. Und du wirst wahrscheinlich auch sofort sagen können, warum das in dieser Playlist...
0: Du willst mich doch nur unter Druck setzen.
1: Na klar. Mal gucken, wie schnell das bei dir geht.
0: Naja, das war erstmal das Intro.
1: Ja. Der Sound, eine energiegeladene Deep House und EDM-Nummer mit einem markanten Sample des House-Klassikers French Kiss.
0: Die Stimme ist irgendwie Madonna.
1: Es ist eine Madonna.
0: Das ist mir so klar.
1: Und das wird nicht nur das Album des Jahres, das wird die Tour des Jahres, das wird die Reunion des Jahres. Es gibt leider noch keine. Wahrscheinlich Ende 2027. Aber ich verkaufe jetzt schon meine Niere. Also wer gerne...
0: Dein Körper insgesamt.
1: Für einen Fuffi tue ich alles, auf jeden Fall. Und davon ganz viel, bis Madonna auf Tour geht. Aber sie hat ja jetzt ein kostenloses Konzert auf dem Times Square gemacht, wo alle Billboard-Fenster, die dort waren, Werbung für Madonna zeitgleich gemacht haben.
0: Da kommt das Album dann raus.
1: Das Album kommt am 6.7. raus.
0: Also in einem Monat.
1: In einem Monat.
0: How's your evening so far?
1: Und das ganze Album wird ein Trip durch ein Wochenende werden. Und ich finde, mit diesem Lied, was auch das erste Lied des Albums ist,
0: da darf man sich auch auf die Remixe freuen wahrscheinlich.
1: Ganz schlecht, der Remix. Der
0: auf ich meine insgesamt, auf, ja, wenn das Album kommt.
1: Ja. Also Madonna wird mein Favorite Sommer Hit definitiv werden. So, letztes Lied werden wir reinhören. Es ist relativ kurz, deshalb musst du mir direkt am Anfang sagen, ob du es kennst oder ob du es nicht kennst. Ich denke, du hast es schon mal gehört. Für mich ist es jetzt schon ein Sommerhit, weil ich komme ja gerade von Gran Canaria. Dort ist es am Abend 5-mal gelaufen und du bist von einer Party zur nächsten gegangen und hast das Lied direkt wieder, so wie früher, wenn du von MTV auf Viva auf Music Channel geschaltet hast. Es war immer das gleiche Lied, was du gesehen und gehört hast. Ne? So. Mal gucken.

0: läuft denn da? Was läuft denn da? Was läuft denn da? Was läuft denn da bei euch?
1: Das ist eine gute Frage.
0: Was läuft denn da?
1: Im Sommer passieren ja viele kleine Sachen.
0: Das hätte ich ja nicht gedacht. Ja.
1: Wo sind wir denn hier?
0: So läuft.
1: Wo sind wir denn hier?
0: Ja, wo sind wir denn hier? Ja. Bei Müller.
1: Love.
0: Und bei Toxic.
1: Und die Toxic, ja. Heute lässt sie sich entschuldigen, aber im Geiste ist sie immer bei uns dabei. Die läuft nämlich auch hier neben uns.
0: Genau, was lief denn da?
1: Was da gerade eben lief, das war Hugel mit Jamaican Bam Bam. Und,
0: nee, was danach schon reinlief.
1: Da müsste ich dir eine wunderbare Geschichte erzählen, denn wir fangen direkt mit der Sendung dann jetzt wirklich hier an. Heute ohne Gast, dafür mit viel mehr Musik, weil wir wollen nämlich gar nicht so viel quatschen. Ja, richtig, genau. Nein. Ich habe mir als erstes Lied, was für mich ein richtig großer Sommerkracher war, und durch dich, mein lieber Herr Müller, ist es mir erst vor 3 Tagen wieder aufgefallen, wie geil Dubtribe Soundsystem ist. Denn du hast...
0: Das ist was Hausiges, ne?
1: Du hast nämlich bei... Dubtribe Soundsystem, da war bei Instagram unter einer Story ein wunderbares Herzchen gesetzt.
0: Ach, bei Kevin McKay, dem Typen von Glasgow Underground.
1: Ja, der erklärt hat, genau. Dass Dubtribe Soundsystem Anfang von
0: Sound
1: 2000...
0: Sound Collective heißt sie, glaube ich. Aber die Dubtribe reicht eigentlich, weil der Name ist immer mal anders.
1: Die waren 14 Leute,
0: genau.
1: Und ich dachte, es wären DJ gespannt. Wirklich, bis ich das gelesen habe.
0: Die haben auch immer mal wieder gewechselt. Das war so ein Traveler.
1: Ja, und letztendlich erklären wir ganz kurz Soundsystem. Früher, bevor es halt diese ganzen Clubs, wie wir sie heutzutage kennen, gab, da haben sich die Farbigen mit großen Rollern oder...
0: Das ist halt eine jamaikanische Kultur, die aber in England so richtig berühmt geworden ist. Also
1: auf Wagen haben sie Boxen aufgebaut, haben einen DJ da drauf gemacht und die sind in die Vorstädte gegangen.
0: Haben gegen andere Soundsystems auch gebettelt, wirklich richtig. Wer lauter ist, wer lauter ist. Hat.
1: Und haben auf der Straße halt richtig Remi-Demi mit geiler Musik gemacht und die Leute haben sich da drum halt versammelt, um diese Musik der Leute zu hören, die dort einfach an einem Sonntagnachmittag um 16 Uhr sich einfach dorthin gestellt haben, wo Leute gar keine Geld für eine Disco hatten oder sonstiges.
0: In der Tradition hast du auch so Soul to Soul ist zum Beispiel auch so ein Soundsystem.
1: War auch ein Soundsystem, genau. Die sind halt auch durch die Gegend gegangen und dadurch halt, so wie bei uns hier Straßenmusiker.
0: Und wer sich für diese Kultur interessiert, wobei Dubtribe sind natürlich Leute aus San Francisco, aber das ist halt trotzdem das Soundsystem Kultur.
1: Ja.
0: Wer sich dafür interessiert, der muss zum Notting Hill Carnival nach London fahren. Da kann man Collective und Sound Systems halt wirklich noch an jeder Straßenecke dann während des Karnevals auch erleben.
1: Ja. Und in dieser Story, wo du dein Herz hinuntergemacht hast, da ging es um das Lied Do It Now.
0: Ja, die ist so geil.
1: Ein Lied, was eigentlich in meinem Set, was meistens meine Sets auch mit eröffnet. Und das ist auf dem zweiten Album von 2002 erschienen und ist halt so 2000 eigentlich als...
0: Es gibt zwei gute Mixe da, ne? Sogar.
1: Ja, aber dieses Lied ist ja damals, eigentlich sollte es gar nicht auf einer Platte erscheinen. Das ist einfach nur so rausgegangen und Everything But The Girl hatten eine von diesen Promo-CDs gehabt und haben die mit... auf der Platte auf die Back to Mine Collection gebracht und damit ist dieses Lied weltweit bekannt geworden. Aber das hören wir nicht, sondern mir ist dadurch aufgefallen, dass die davor,
0: auch geil,
1: weil da stand, es ist das zweite Album, dass die davor noch ein Album 1999 rausgebracht haben. Und als ich durch dieses Album gehört habe, ist mir ein richtig gutes Sommerlied wieder aufgefallen, was ich auf Ibiza damals geliebt habe, gefeiert habe. Es ist auch fast immer als letztes Lied in den Clubs gelaufen, weil da geht es einfach darum, du bist einfach beautiful. Es ist Wednesday's Night von Dubtribe Soundsystem. Wir hören es in voller Länge, weil dann können wir hier auf jeden Fall
0: und
1: das Bierchen und die Cola und dreht mal auf, weil das ist Sommer. Also das bringt einfach den Sommer zu euch durch die Boxen.

0: weil wir haben total vergessen. Ach nee, haben wir gar nicht, ne? Nochmal über die Songs zu gucken. Aber
1: dass
0: nein, haben
1: wir nicht. Wenn wir mal von Toxic Radiosendung hier haben, wenn ihr andere Radiosendungen von uns hören wollt, ne? Obwohl da Yubi Funky gerade drauf steht, du planlos halt immer ist. Wir sind auch planlos. Das ist aber eine Sendung, die immer am ersten Dienstag im Monat läuft. Wir sind Müller, Love & Toxic und wir kriegen einfach noch nicht unser eigenes Sendelogo.
0: Ja.
1: Aber you're beautiful.
0: Ja,
1: and definitely. Okay, ja, okay. Das ist mein erstes Sommer-Hit-Lied mit einer wunderbaren Geschichte. Also wenn man da im Space auf Ibiza irgendwie getanzt hätte und dann die Terrasse abends zugemacht wurde, dann lief das. Café Mambo lief das. Dann
0: Café de Mar wahrscheinlich auch.
1: Da war ich nicht.
0: Aber da wird es auch gelaufen sein. Ja.
1: Also. Aber was ich auf jeden Fall noch sagen kann, ist, Ende dieses Jahres macht Bora Bora wieder auf.
0: Echt?
1: Ja. Aber nicht am Bora Bora Strand selbst, also nicht an dem in dem alten Bora Bora
0: da, wo wir Gebäude, unser Hotel das letzte Mal
1: hatten. Genau dort, wo wir die After Hour gefeiert haben.
0: Ach doch, das war ja auch ganz schön, die After Hour. Ne?
1: Sensationell.
0: Ja. Es war sowieso nicht ohne.
1: Aber wir haben uns von Ibiza verabschiedet mit den letzten Closing Parties, also
0: dementsprechend. Ja. Wenn wir ein gutes Angebot bekommen, so wie letztes Jahr auch, dann würden wir uns vielleicht breitschlagen lassen. Und, aber
1: der Hitpreis bei den Openers war dieses Jahr das Pascha mit 260 Euro Eintritt.
0: Ja, und ganz ehrlich, wenn ich mir die Line-Ups dann immer so angucke, weiß ich...
1: Braucht das jemand?
0: Das ist halt nix, was ich brauche. Also ich persönlich... Also,
1: wenn du ein Handy hast und filmst schon.
0: Ja, ja, aber mache ich... Ich habe zwar ein Handy, aber ich filme nicht. Ich will tanzen.
1: Aber darauf sind die Clubs ja heutzutage nicht mehr ausgelegt.
0: Und das sind auch... Also diese Künstler, es gibt so eine Mischung aus Künstlern, die hat man halt schon tausendmal gesehen und dann irgendwelche sogenannten Newcomer, die aber irgendwie wirklich viral Social-Media-mäßig großen Zulauf haben. Und ganz ehrlich, das ist musikalisch... vernachlässigbar zu grob. Also wir haben es ja erlebt, ne? Wir hatten zwar viel Spaß, aber das lag an uns und nicht an der Musik.
1: Natürlich, also, aber das ist ja letztendlich das, was ich immer probiere, allen Leuten zu sagen. Und ich hoffe, ihr da draußen macht das auch so. Spaß ist immer das, was ihr draus macht. Und verlasst euch nicht auf jemand anderen, der euch bespaßt.
0: Aber es ist schon schön, wenn man, also wie gesagt, für Leute, die dann, sagen wir mal, 150 Euro Eintritt bezahlen.
1: Ja, natürlich willst du dann bespaßt werden.
0: Dann erwartet man schon auch so ein bisschen, dass das halt auch geil ist und nicht so ein Durchschnittszeug.
1: Ja, aber gut, dann gehst du halt ins Universe und dann hast du da natürlich die 3D-Eventmaschine.
0: Aber musikalisch ist es trotzdem...
1: Ja, das, was wir hier auch hören.
0: Genau, das können wir auch.
1: Du hast ein Lied, wo ich denke, boah, was, das ist ein Sommerhit.
0: War's.
1: Es war ein Sommerhit, ich habe das auch total gefeiert und es hat ja auch eine sehr politische Aussage.
0: Es ist ein sehr politischer Song, aber eigentlich hat mich, also mich erinnert der an meinen Sommerurlaub, wo ich zum allerersten Mal auf dem afrikanischen Kontinent war.
1: Ohne Eltern?
0: Und nee, mit Eltern. Da war ich 15, also 1985.
1: Okay.
0: Und wir waren in Tunesien und zu der Zeit war gerade Paul Hardcastle's 19 der große Hit. Ich verstehe es auch nicht wirklich unter dem Sommerhit.
1: Tarzan Boy
0: war da auch, ja, war das in dem Sommer?
1: Die haben sich gebettelt. Weil ich war Team Tarzan Boy.
0: Es gab auch noch Francesco Napoli, Balla Balla, aber was auch ganz gar nicht so uncool ist, weil es so ein Italo-Kram ist. Aber ich habe mich dafür entschieden, weil der Song wirklich zu der Zeit so präsent war und wo ich im Urlaub war, also in Tunesien, kam dann sogar die deutsche Variante raus, die ich aber echt schrecklich fand. Also die No, 19. 19.
1: War das nicht geil?
0: Nee, das war nicht geil. Das war.
1: Alle sind nicht schön. Geil.
0: Und da hat dann halt, haben die damals den Nachrichtensprecher, ich glaube Köppel oder so hieß der, der hat dann diese Radiomeldungen und Fernsehmeldungen gesprochen.
1: Echt, die kenne ich gar nicht.
0: In Vietnam waren sie 19.
1: Stimmt.
0: No, 19.
1: Stimmt, ja. Ich habe eine Mickey Mouse
0: Zeiten gab. Die sagt das auch, wenn du auf den Kopf drückst oder was?
1: Da gab es so Schallfolien. Das war aus eine etwas dickere Folie.
0: War bei Bravo und so auch immer mal dabei.
1: Ja, richtig, genau. Und da gab es die 19.
0: Die 19. No, 19.
1: So, hören wir rein.
0: Ist halt meiner Meinung nach nicht wirklich so richtig sommerlich, war aber in dem Sommer der absolute Überhit. Und verbinde ich auch mit dem Urlaub ganz einfach, weil es lief dann auch in den Strandbars. Und also ich war da noch nicht trinken, sondern ich habe mir den Magen verdorben an Oliven und hatte dann ein paar Jahre, habe ich keine Oliven mehr gegessen, weil ich so einen Ekel vor den Dingern hatte. Heute liebe ich zum Glück Oliven wieder, weil Oliven sind toll. Aber ich lag auch eine Woche halt mit Durchfall im Hotelzimmer. Also so das ganze Nordafrika-Programm im ersten Urlaub abgerissen.
1: Und du warst 19.
0: Nee, ich war 15.
1: Das ist nicht schlimm. 1965,
0: bis gleich. 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
1: Kann doch gar nicht sein.
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0: Dienstagabend, stream die.
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0: Immer wieder Dienstag. Kommt die Erinnerung.
1: Am 2. und am 4. da heißt es immer Müller, Love and Toxic. Und am 1. Dienstag.
0: Jubi Funky. Und zwar planlos.
1: Das ist genauso schlimm, die Sendung wie wir. Der quatscht bloß nicht so viel.
0: Genau, der ist auch alleine.
1: Mhm. 19.
0: War 19, da war
1: wirklich, jetzt wo wir es gerade nochmal gehört haben, etwas, was wir theoretisch auch jetzt nochmal schön in den Sommer spielen können.
0: Das Ding ist, mich hat es im Grunde genommen natürlich auch fasziniert, weil es einfach eine sehr, sehr elektronische Produktion ist. Und da hatte ich ja schon immer ein Faible für. Auch als Teenie schon, der noch gar keine Clubs von innen gesehen hat, war dieses elektronische, rhythmische, ja, schon immer mein Ding.
1: Aber da ging das dann auch langsam los. Ich meine, das ist ja auch so dieser Sommer gewesen, wo dann auch Yellow nochmal so ein richtiges, ja,
0: die italienischen Comeback Sachen, die es gab.
1: Dann diese ganze Italo-Pop-Geschichte, die Pet Shop Boys, die auf einmal von jetzt
0: stimmt,
1: auf gleich.
0: Stimmt, da kam West End Girls zum ersten Mal raus. Das kam ja dann ein halbes Jahr später nochmal leicht überarbeitet raus und ist dann Hit geworden.
1: Ja. Ah. Die Pet Shop Boys.
0: Wieder ein bisschen glänzen hier mit Insiderwissen.
1: Ich wünsche mir eigentlich gerade die Miss Toxic zurück. Mit der kann man einfach so ganz locker reden, ohne dass man so viel Hintergrundinformation bekommt.
0: Nein, 85 waren auf jeden Fall schon so die ersten elektronischen Auswirkungen zu spielen, die jetzt dann später kommen sollten, was Dance Music angeht.
1: Ja, da muss ich direkt husten irgendwie so, weil ich habe, das war 88, als dann Acid losging mit Cubic, genau, und sowas. Ne? Ja, das probiere ich gerade in meinem Kopf irgendwie ein bisschen früher zu machen.
0: Und manche Produktionen, die dann erst 87 oder so ein Hit wurden, waren auch schon 86 produziert. Also das war ja noch, ist nicht so wie heute, dass du produziert hast, sondern du hast das Stück geschrieben, hast eventuell auf einem kleinen Label veröffentlicht, aber niemand hat das Stück dann wahrgenommen. Aber rausgekommen ist natürlich dann trotzdem schon 86.
1: Weil die einfach nicht auf dem richtigen Plattenlabel released hatten, wo es dann Einkäufer gab, so wie ich in meinen Sommerferien, der wirklich von Laden zu Laden gegangen ist.
0: Aber hättest du denn mit 16 auch schon so abgefahren in Acid House deinem Chef aufschwatzen können? So 1986 meine ich dann natürlich auch. Weißt du, so
1: da war ich schon selbstständig, da hat mein Vater mich rausgeschmissen, da musste ich gucken, wie die Kohle reinkam. Ja, aber deshalb machen wir jetzt für mich einen kleinen Sprung in den Sommer von vor 3 Jahren. Da hat Beyoncé dieses wunderbare Country-Album rausgebracht, wo sie zur Country-Sängerin...
0: Ist es nicht sogar auch eins der bestverkauftesten Country-Alben geworden? Ja. Also ich weiß nicht, ob es das Beste geworden ist, aber es ist, glaube ich, mit in diesen Top 10 der bestverkauftesten Country-Alben aller Zeiten.
1: Und sie ist total gedisst worden, weil sie ja kein Country-Star ist und damit eigentlich gar nichts zu tun hatte und ist auf vielen Country-Radiostationen in den Staaten nicht gespielt worden. Aber ich spiele jetzt kein Country-Lied von ihr, sondern ein Lied, was für mich ein Sommer lang, und jetzt muss ich mich outen, also vor 3 Jahren definitiv, ich wollte es eigentlich jemand anderen in den Mund legen, also gar nicht ich, also von einem Freund, der Freund, der hatte einen Freund
0: gehabt.
1: Und
0: du warst dabei, ne?
1: Und der hat dieses Lied sich zum Anlass genommen, da mal genauer reinzuhören und sich zu sagen, genau so muss mein Sommer sein. Das bedeutet ganz viel Sonne, ganz viele Kerle, richtig viel Sex und einfach mitnehmen, was mitzunehmen.
0: Und totales Delirium.
1: Ja, ich... Side-Gag war, nach einem Festival habe ich mich auf einem Boot wiedergefunden, was auf eine andere Insel gefahren ist, auf der ich nicht das Hotel hatte. Und es hat sehr viel Spaß gemacht und wir haben dieses Lied ganz viel gehört. Und ich musste dann von der anderen Insel wirklich mit einem Flugzeug zurückfliegen, einen Tag später ganz normal im Hotel zu sein, so dass es keinem aufgefallen ist.
0: Ach du Scheiße.
1: Dem Ganzen, hallo, ich meine, ich bin danach sogar noch in eine Radiosendung gekommen, da haben wir das Lied das erste Mal gehört, da habe ich das vorgestellt und habe gesagt.
0: Ich kann mich auch erinnern, wann das war. Also das war noch im alten Studio und ich weiß auch noch, Ich kann mich an die Situation erinnern.
1: Shouts out to Paul nach London, den ich nach Jahren wieder getroffen habe. Den ich nach Jahren wieder getroffen habe und mit dem ich einfach komplett durchgebrannt bin. So, und all das ist dieses Lied schuld. Und dieses Lied höre ich auch gerne immer noch im Sommer und denke, so ein bisschen davon könnte man ja wieder machen.
0: Das ist ja auch so das Ding an Sommerhits. Man riecht halt so die Sonnenmilch, die man damals drauf hatte, wenn das, wo man den Song gehört hat.
1: Ich hätte jetzt beinahe gesagt, ich rieche Sperma, aber du hast recht, also Sonnenmilch.
0: Macht schon ein bisschen netter.
1: Sieht einfach besser aus. Ne? Ja, Cuffit von Beyoncé. Leute, hört da rein, lasst euch zur Not den Text übersetzen, schaut euch das Video an, dann wisst ihr, worum es geht.

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1: Hallo, mein Name ist Tamara und ich habe eine Warze auf meiner Lippe. Ich weiß, du willst sie berühren und mit deinen Fingern über ihre Borsten streichen. Ich wünschte mir so, du wärst jetzt bei mir, um Warzencreme drauf zu tupfen. Und wenn du das gut machen würdest, dann ließ ich dich auch meine anderen Warzen und Pickel betupfen. Oh, ich kann's kaum erwarten. Ruf mich an. Meine Warzen warten auf dich.
2: Schreiben Sie an http://tamara.wart.
3: Ja.
4: Ich möchte auch so gerne über deine Warzenborsten streichen.
3: Du kannst auch ein bisschen tupfen, wenn du magst. Meine Warzencreme.
4: Das ist einfach so widerlich, ne? Aber es ist schön.
3: Wieso? Also ich meine, da gibt es für alle irgendwie was und jeder hat im Sommer halt auch so seine Rituale. Gibt es irgendwas, was du im Sommer auf jeden Fall machen musst, wenn du in die Sonne gehst, du hellhäutiges Ding, du?
4: Nee, ich brauche nichts machen. Ich werde braun. Ich habe dunkle Augen.
3: Ach so, also und du bist jetzt hier nicht so der Engländer.
4: Nee, ich verbrenne mich dann, wenn ich mich nicht einfach, also wenn ich jetzt einfach so ungeschützt in die knaller Sonne gehe, da verbrenne ich mich wie jeder andere Mensch auch, aber ich muss nicht jetzt irgendwie extra aufpassen. Ich werde eigentlich relativ schnell, bekomme ich einen goldenen Ton.
3: Okay, ja, ich habe ja immer so einen dreckig braun. Ne? Also ich, ja, bei mir ist das irgendwie, ich werde zuerst braun, dann werde ich rotbraun und auf einmal kippt das, als ob so die ganze Haut anfängt, sich gegen Sonne zu wehren und die fällt blättert, dann ab. Die blättert dann so ab und dann habe ich so eine
4: graubraun. Ja, dann hast du dich verbrannt.
3: Nee, nee, das sind so ganz kleine Schuppen. Also eine sehr trockene Haut ist das, genau. Und das ist dann so ein Graubraun, aber dagegen hilft Olivenöl.
4: Ja klar, Olivenöl.
3: Ja, aber dann verbrenne ich mich.
4: Kannst du dich genauso gut in eine Pfanne legen.
3: riecht auch abends nicht so gut. Schmeckt aber besser als die weiße Milch.
4: Als die Sonnenmilch.
3: Als die Sonnenmilch. Würde ich jetzt mal so sagen.
4: Sonnenmilch, welchen Lichtschutzfaktor benutzt du denn?
3: 50.
4: 50?
3: Also habe ich mir angewöhnt, 50 zu nutzen, weil das heißt ja auch... Ne,
4: dann kannst du den ganzen Tag in der Sonne bleiben, ne?
3: Ich kann damit sogar ins Wasser gehen. Aber wir müssen jetzt hier, dürfen wir das so sagen, irgendwie darf ich so einen bestimmten Namen sagen?
4: Klar,
3: ich
4: dürfen doch alles.
3: Ja, es gibt von Nivea gibt es ein Sonnenspray für Kinder. Das hatten wir dieses Jahr gehabt, als wir beim Pride auf die
4: auf den Wagen
3: gehen wollten. Und das ist halt eins, was nicht eingeschmiert wird, sondern das wird halt wirklich gesprüht.
4: Verteilt sich von alleine sozusagen.
3: Ja, und da kann ich jetzt schon eine Warnung rausgeben. Macht es nicht in geschlossenen Räumen und macht es auch nicht einfach nur, wenn ihr so das Balkonfenster aufhattet. Wir haben dann
4: kriegst probiert, uns
3: einzuschmieren.
4: Dann,
3: ne? Nein, du hast es eingeatmet und dieser ganz feine, eklige...
4: Das ist ja ölig auch.
3: Öliges alles, ne? Ding, das hat dir alles verklebt. Wir konnten wirklich eine halbe Stunde lang nicht richtig atmen. Also
4: haltet das Zeug von euren Kindern fern.
3: Nee, macht das draußen. Macht das draußen am Strand. Das ist wunderschön, weil es fettet nicht. Es ist eine sehr gute Geschichte. Also wir haben halt
4: aber
3: auch,
4: nicht Indoor benutzen.
3: Indoor, nee. Wir haben es auch überhaupt nicht vom Spiegel abbekommen. Weißt du, im Bad haben wir angefangen und dachten so, komm, dann gehst du lieber ins Wohnzimmer, da ist mehr Platz irgendwie so. Aber wir konnten alle nicht atmen. Also,
4: das ist sehr unschön.
3: Liebes Nivea, ich liebe euch liebes und eure Nivea-Team. Produkte, aber ich kann euch sagen, ihr solltet da so einen ganz großen, fetten amerikanischen Aufkleber drauf machen.
4: Nur im Freien benutzen.
3: Nur im Freien benutzen, ja.
4: Sonst Strafe.
3: Hätte ich da jemanden verklagen können? Für eine halbe Stunde nicht atmen
4: In Amerika kannst du dafür dann jemanden verklagen.
3: Okay, fliegen wir in die Staaten. Aber da möchte ich nicht rein, da komme ich auch gar nicht rein. So wie all die anderen.
4: Wir kommen da alle nicht rein halt. Also wir kommen da sowieso nicht rein aktuell.
3: Das nächste Lied von dir ist nicht amerikanisch. Aber
4: Doch, es ist aus Chicago.
3: Ja, stimmt. Und es ist eigentlich so richtige Chicago-Haus. Ich glaube, es war auch auf dem House Sound of Chicago Sampler.
4: Es war der erste wirklich, sagen wir mal, weltweit große Chicago-House-Hit.
3: Mit dem Namen von demjenigen, der Hausmusik erfunden hat, ne?
4: Jack. Naja, Jack ist
3: Jack
4: dieser Begriff.
3: Jack has a box.
4: Naja, Jack ist eigentlich ein Begriff wie to jack, also das bedeutet eigentlich ficken, um es mal so deutlich zu sagen. To jack, check your body und also, und Jack wurde zum Synonym für alles Mögliche verwendet, dann was immer innerhalb des Nachtlebens passierte. Jack your body, jack to the sound, beweg dich, tanze. Ja. Jack ist im Grunde genommen in Europa der Begriff gewesen, bevor sich House durchgesetzt hat. Also vorher hat man das halt so Jack Tracks genannt, also so die Musik, die, weil das Wort kam ja auch in Time to Jack.
3: Ja, okay, ja, ich
4: Jack halt to so the Sound of the Underground. Of the Underground. Und wir hören dann jetzt, die Geschichte gibt's gleich, Steve Silk Hurley mit Check Your Body.
3: Check Your Body.
4: Erster Top 10 Hit. Jack, 1987. Jack.

0: euch.
1: Und natürlich mit Müller.
0: Love
1: and Toxic.
0: Grüße gehen raus in den Sommer.
1: Sind wir natürlich nach 16 Uhr immer für euch.
0: Juckt euch das Fell?
1: Dann kommt zu uns.
0: Aber schnell.
1: Ja, denn wir suchen auch immer wieder Leute, die Bock haben, bei uns als Gast in der Sendung zu sein, die Lust haben, sich einfach mal vorzustellen und oder aber, wenn ihr eine geile Story habt, wo ihr meint...
0: Oder ein geiles Hobby.
1: Oder ein geiles Hobby.
0: Oder einen geilen Job.
1: Oder einen geilen Job. Ja, wer weiß es. Dann könnt ihr bei uns auf unsere wunderbare Seite gehen, entweder auf www.mltradio.de. Dort scrollt ihr nach unten, da gibt es ein Kontaktfeld. Und oder natürlich schreibt ihr uns hier bei Stream.de an, da sucht ihr entweder nach Dr. Love oder nach dem Herrn Müller.
0: Oder nach der Miss Toxic.
1: Oder nach der Miss, die hat noch gar keine E-Mail-Adresse.
0: Stimmt.
1: Aber dr.love@stream.de und oder aber in das Kontaktfeld von Stream.de oder ihr kommt, wenn ihr uns seht, einfach auf uns zu.
0: Und textet uns voll.
1: So wie wir das hier gerade im Radio machen. Und wir freuen uns sehr.
0: Wollt ihr nicht alleine sein, dann sprüht euch mit Kontaktspray ein.
1: Super, die Moderation. Die hast du mir richtig schön in den Mund gelegt. Da freue ich mich natürlich sehr. Da mache ich mir direkt noch ein bisschen mehr Bass auf meine Stimme.
0: Ich habe halt immer einen Spruch auf Lippen, ne? Immer auf Lippen.
1: Ja, du bist

0: ja richtig voll die Lippe. Aber du wolltest eigentlich eben noch was zu Jack Your Body sagen.
1: Ja, also das war 1987, war das Ding dann irgendwann auch in den Charts, rauskommen 86. Ich selbst habe das Stück im Urlaub gehört, zum ersten Mal in der Diskothek Move Gaga in Lorette de Mar. Ja, so hieß die wirklich.
0: Du warst in Lorette de Mar.
1: Ja, 1987, da war das schon noch, also es war natürlich kein Insider-Tipp, also das würde ich jetzt nicht behaupten, aber für einen 17-Jährigen war das ein guter Ort in der großen Clique.
0: Das ist heutzutage immer noch ein guter Ort für einen 17-Jährigen.
1: Ich habe letztens mit Freunden gesprochen, die im Nachbarort waren und die sind mal nach Lorette reingefahren, die haben gesagt, schon ziemlich assi hier. Und die kennen das und die waren selbst 87 mit, die beiden.
0: Okay.
1: Und das war natürlich auch damals schon eine Rumsbude und aber die Clubs waren damals halt nicht, wie es dann schon in den 90er waren, so mit Eurodance und auch so schrottiger Musik voll, sondern da war Spanien halt schon noch so dieses, da bringst du Tapes mit nach Hause aus den Diskotheken. Also, ja gut, weil die Musik ganz einfach.
0: Mehr hat aber auch der DJ damals halt nicht verdient. Also früher die DJs in Spanien.
1: Und dort habe ich aber
0: für ein Apfel und ein Ei aufgelegt, aber die haben halt Tapes verkauft. Ne?
1: Ja, ja, da hat ein Tape auch so 50 Mark gekostet. Ja. Aber die waren auch wirklich gut. Und da habe ich halt zum ersten Mal so richtig wahrgenommen, wenn DJs mixen. Und da ist natürlich Jack Your Body auch ein Stück, was sich natürlich anbietet, dass man das mixt. Und es wurde gemixt mit House Nation von Jackmaster so und so, das ist ein ganz langer Name. Genau. Und das hat mich halt fasziniert. Das war im Grunde genommen mir damals zwar noch nicht klar, aber schon so eine Initialzündung, wo meine eigene Reise hingehen wird.
0: Und wo du dann auch schon angefangen hast aufzulegen.
1: Nee, aber Platten zu kaufen. Weil die Plattenspieler waren einfach sehr teuer, wie du ja weißt. Und mit 17.
0: Warst du früher dann auch in der Matahari-Passage?
1: Hin und wieder, ja.
0: Bei Dieter und Wilfried?
1: Ja.
0: Bei Sounds Good?
1: Bei Sounds Good. Ich war in Essen bei Important.
0: Oh ja.
1: Ich war halt, also immer, wenn ich irgendwo in der Großstadt letztendlich war, war ich auch immer gucken, wo ist ein Plattenladen. Und damals hattest du ja auch noch in jeder Stadt mehrere Plattenläden.
0: Wie stehst du zu dem aktuellen Trend, dass viele Sachen wieder nur auf Vinyl veröffentlicht werden?
1: Dass sie nur auf Vinyl veröffentlicht werden, finde ich nicht den richtigen Weg.
0: Ja gut, 10 Minuten später sind sie eher als digitales Import auf irgendeinem
1: DVD. Ich finde aber, ich habe mich in den letzten 3-4 Monaten auch wieder vermehrt zu Hause mit Vinyl beschäftigt und auch viel Spaß dabei. Und ich muss sagen, es macht schon Spaß mit Platten, also so, aber es, dieses Exklusivitätsdingen, es ist halt ja auch so, die Platten, es gibt die dann in der und der Edition und das und es ist alles sehr, sehr teuer.
0: Ja, es ist alles für Sammler nur noch.
1: Genau.
0: Irgendwie muss das Vinyl verkauft werden, wobei ich werde ja immer noch bemustert von einigen Plattenlabels und ich bekomme vermehrt Vinyl-Schallplatten.
1: Ja, ja, also Vinyl. Ich bin ja hin und wieder in Dortmund im Black Plastic Record Store, ein sehr gut sortierter Plattenladen und da ist auch immer viel los. Also da kaufen auch viele Leute jeden Tag. Also grundsätzlich finde ich es gut, weil ich Platte halte ich für ein Kulturgut, was man auch bewahren soll. Aber wie gesagt, wenn dann die ganz großen Plattenfirmen wieder ihre 100. Beatles Edition rausbringen und damit letztendlich auch alle Presswerke blockieren,
0: ja,
1: wo eventuell irgendwelche kleinen Labels für DJs Musik machen wollen und pressen wollen, dann verfehlt das irgendwo den Sinn, weil klar ist da eine Sammlersache, aber wer braucht die 30. Beatles Weihnachtsedition?
0: Ja, aber da ist jetzt eine Picture-Disc drauf und wahrscheinlich noch so eine Rotoskopie-Platte, die, wenn sie sich dreht auf 33, auf einmal einen kleinen
1: Kann sich Film röntgen lassen mit, oder was?
0: Nee, kennst du nicht diese Platten? Also du weißt ja, dass auf 33 oder 45 an der Seite ja am Plattenspieler ja auch immer
1: die Lichtsaar-Skala.
0: Die Lichtsaar-Skala dann auf einmal gerade ist. Und das Gleiche hast du halt mit dem Auge, wenn du von oben auf die Platte schaust. Und das haben sich Leute halt zur eigen gemacht, dass die Bilder auf die Platte gepresst haben, die in der Geschwindigkeit, so wie mit diesen Kerzen, wenn die sich
1: drehen. Ja, wenn das sich dreht, dann hast du ein stehendes Bild. Dann.
0: Dass du ein stehendes Bild hast oder ein Bild hast, was sich halt bewegt. Ja. Und das sind jetzt die neuen
1: Erstpressungen. Das sind halt Spielereien, ich habe bald mehr Bock auf die Mucke.
0: Aber so kann man natürlich was verkaufen.
1: Ja, ja, aber und wie gesagt, ich finde auch es gut, dass die Platte als Kulturgut weiter so angenommen wird über Generationen hinweg. Also viele junge Menschen stehen auf Platten.
0: Und was mache ich mit meinen ganzen TDK-Kassetten?
1: Ja, Kassetten haben halt Nachteil, ne?
0: Die haben halt kein großes Cover.
1: Ja, erstmal das und das ist ja auch, du kaufst es ja nicht beim Künstler, sondern du hast es meistens mitgeschnitten und damit ist es illegal, ob wenn du es zum Aufführen verwendest.
0: Ich habe ja GEMA bezahlt. Also erstmal habe ich ja GEMA bezahlt für die Kassette. Ja,
1: du darfst es zu Hause hören.
0: Für die Kassette. Und damals war es ja auch so, dass wenn ich eine Schallplatte gekauft habe, dann wurde so viel GEMA drauf angerechnet, dass du das für 5 Leute durftest du es legal kopieren.
1: Home Taping is killing the music industry. Da gab es ein Logo. Das war eine Kassette mit 2 Knochen darunter, also wie eine Piratenflagge. Eigentlich ein viel zu cooles Logo, mit dem sie irgendwie was verhindern wollten. Das kennst du bestimmt auch, das Logo. Also wenn du das siehst, das ist halt so.
0: Ich habe jetzt was anderes.
1: Es gibt ja aber auch Home Fucking is Killing Prostitution, ne? Also von daher.
0: Ja, und Sonnenmilch auf jeden Fall.
1: Auch.
0: Das Ende von ganz vielen Kindern. Natürlich.
1: Sonne im Gesicht.
0: Sonne im Gesicht. Haben wir auf jeden Fall mit der nächsten Band, die wir hier haben. Lauryn Hill, Wycliffe Jean und
1: die Fugees.
0: Ich weiß gar nicht, wie der dritte hieß. Die Fugees. Es war 96,
1: Es war 1996, meine Freundin freut sich in der Südsee.
0: Du kriegst nie wieder Coca-Cola. Das ist dir schon klar.
1: Ich kann bestimmt heute Nacht nicht schlafen.
0: Ruf mich nicht an, sage ich dir jetzt schon. Für euch da draußen, vielleicht könnt ihr euch an den Sommer 96 erinnern. Meine Freundin, die sonstig und war in der Südsee. Und wir waren alle im Fuji-Fieber mit Fuji-La. Und ich habe mir damals die CD gekauft gehabt. Das war auch wieder so ein Ibiza-Urlaub.
1: Aber das ist ein tolles Album.
0: Uns ein wunderbares Häuschen gemietet haben und wir haben diese CD von morgens bis abends in Repeat gehört.
1: Ich glaube, es war das Album des Jahres, ne? Also kann man schon so sagen. Also gab ja auch dann Grammys und sonst was.
0: Ich habe es auch zum Geburtstag nochmal geschenkt bekommen. Ich glaube, zu Weihnachten habe ich es auch geschenkt bekommen. Gleich neben all den ganzen Phil Collins CDs, die ja auch im Jahr davor jeder 10-mal geschenkt bekommen hatte.
1: All Think Twice, Another Day in Paradise. Ne?
0: Genau,
1: ganz schlimm.
0: Die. Ja, hattest du die auch 3 oder 4-mal geschenkt bekommen?
1: Mir wurden zu der Zeit wurden mir nur Platten geschenkt, weil man wusste, der Müller, der hört nur House und Techno und was anderes interessiert er sich überhaupt nicht
0: aber
1: mehr.
0: Aber die Fugees hast du gehört.
1: Die habe ich gehört, ja, die fand ich auch toll.
0: Wir haben sie auch im Treibhaus gespielt, damals,
1: ja, Neuss. In verschiedensten Versionen auch halt.
0: Ich glaube, selbst der Adrenalin hat es damals gespielt.
1: Alle haben die gespielt.
0: Beachball.
1: Vor allen Dingen, viele haben immer Ready or Not
0: gespielt. Ja, also da gab es ja auch einen geilen House-Remix.
1: Genau. Es gab sogar einen Breakbeat-Jungle-Mix und selbst der lief im Treibhaus.
0: Den habe ich nie gehört.
1: Und da warst du vielleicht noch nicht da.
0: Nee, da war ich wahrscheinlich oben im kleinen Club
1: oder schon das,
0: und war am Arbeiten.
1: Du hast die Hausversion gehört.
0: Und hab die Hausversion gehört. Ich habe mich für Fuji-La von den Fugees entschieden, weil ohne dieses Lied haben wir morgens früh einfach keinen Kaffee getrunken. Das lief bei uns den ganzen Sommer über. Wir haben es einfach mitgesungen. Wir saßen in einem Cabrio, sind über noch nicht Straßen gefahren und haben die Autos ratzekaputt und total dreckig beim Abflug abgegeben und kein Mensch hat irgendwie was gesagt.
1: Das waren noch sehr schöne Zeiten, ne, auf Ibiza.
0: Ja, und das waren halt auch die Zeiten, wo man auch auf jeden Fall nicht mit so einem Mofa durch die Gegend fahren durfte, weil wenn es einmal geregnet hatte, war alles so schleimig und schlammig. Ich habe damals auch 2 Freunde wirklich in Unfällen verloren, die einfach in den Bergen hinten bei Esvedra in
1: da
0: so einer
1: hast ja auch diese Serpentinen, genau,
0: runtergefallen sind, weil es da auch noch keine Straßenbegrenzungen
1: gab. Also auch so Schutzvorrichtungen, also Leitplanken gab es gar nicht, glaube ich, damals.
0: In Erinnerung an diese wunderschöne Zeit, auch wenn es dort den einen oder anderen Anfall gab, Fuji-La's, und macht euch auch noch mal ein paar Gedanken, dass wir solche Musik wieder in diesem Sommer brauchen. Ich möchte mehr davon hören.

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1: Hello.
2: Zu was gehört noch zum Lied?
1: Ja, das ist das Outro.
2: Ja.
1: Das geht so langsam in das nächste Stück.
2: Das war, also für mich war das schon.
1: Aber da hat ja jeder DJ hat das ja vorher weggemixt.
2: Ja. Habe ich irgendwie.
1: Aber das machen wir ja hier nicht. Wir mixen hier nicht.
2: Wir haben ja auch kein Mixstudio.
1: Wir haben ja hier auch nichts zu mixen. Außer Getränke.
2: Der Whisky-Mixer mixt den Whisky.
1: Der Whisky-Mixer. Der Whisky-Mixer mixt den Whisky.
2: Der Whisky-Mixer mixt den Whisky.
1: Der Whisky-Mixer mixt den Whisky.
2: Whisky-Mixer gemixt. Ja. Habt ihr das früher im Sommer nicht so gesagt?
1: Wir haben das gemacht.
2: Den Whisky.
1: Gemixt.
2: Gemixt.
1: Vom Whisky-Mixer.
2: Das ist schlimm. Das Niveau ist hier heute wieder richtig low.
1: Ja, aber wir haben ja auch keine Aufsicht.
2: Stimmt. Also wir bleiben unserem Motto treu. Na, ohne Miss Toxic sind wir scheu.
1: Ganz klar, kein Niveau. Sowieso. Wo ist Saman stehen geblieben in unserer Sommerliste?
2: Bei einer wunderbaren Band, die du aufgelegt hast. Also Cold Cut nannte sich die Band jetzt hier. Also wir hatten gerade eigentlich Fuji La gehabt mit von den Fujis.
1: Aber da hatten wir ja schon drüber, genau, schwadroniert. Genau.
2: Und du hast mir hier einfach Cold Cut mit der Jatz und der Plastic Population.
1: The Only Way Is Up, ne? Oder was habe ich da? Doctor in the House, ne?
2: The Only Way Is Up war der große Hit von Jazz and the Plastic Population.
1: Und Doctor in the House war der erste Hit.
2: Das war das, wo sie noch als Kollaboration, genauso wie Lisa Stansfield von Cold Cut, reingeholt wurden, weil Cold Cut ist ein DJ gespannt, oder?
1: Ja, ein Produzent DJ und DJ-Team, genau.
2: Produzenten gespannt. Die haben sich für ein Album mehrere wunderbare
1: Featurings, nenne ich das immer, also Künstler.
2: Featurings, aber es waren nur Mädels, die ja, damals kein Mensch kannte.
1: Sie haben im Endeffekt Lisa Stansfield entdeckt auch.
2: Ja, Cold Cut hatte auch Jazz and the Plastic Population. Das war diese mit diesen kurzen, blondierten Haaren.
1: Sehr groß.
2: Die The Only Way Is Up gesungen hatte. Und
1: das war Nummer 1.
2: Zwei Sommer in den Charts war.
1: Die hatte auch danach noch, also so, das Album war toll.
2: Fine Time.
1: Und da war noch so eine wunderbare Hausnummer ein, deren Titel mir gerade nicht einfällt. Das war auch ein großer Hit.
2: Das Nachfolger.
1: Piano am Anfang.
2: Das Nachfolger.
1: Vom zweiten Album, ja.
2: Ja. Und danach hat sie zwar noch ein Album gemacht, das war sehr jazzy.
1: Und ein bisschen Reggae-lastig auch, ne?
2: Und danach ist sie einfach in der Versenkung verschwunden.
1: Aber das war ja irgendwie, wenn man sich zurückerinnert an diese Zeit, gab es viele neue Mädels damals auch sozusagen in der Musikszene, so wie zum Beispiel Liza Stansfield. Oh. Jazz haben wir gerade und mir ist gerade noch Betty Boo eingefallen. Ah. Das war ja alles so auch ein Schwung, der gleichzeitig kam und das war auch ein frischer Wind zu der Zeit.
2: Ich weiß auf jeden Fall, was ich direkt danach reinpacke.
1: Betty Boo?
2: Nein.
1: Was bist du denn am Suchen daran?
2: Crush habe ich gerade gesucht.
1: Ah, House Arrest.
2: Ja, natürlich. War im gleichen Ding. Also ich werde direkt nach
1: Doctor. Ja, und die Sängerin, die hat auch noch in anderen Projekten auch noch weitere Hits gehabt. Also ich weiß jetzt nicht, wie die mit dem Namen heißt. Crush ist ja der Projektname. Das waren ja auch wieder zwei DJs und eine Sängerin. Wie so häufig.
2: Diese ganze Acid House Geschichte damals war halt eine richtig gute Geschichte.
1: Es gab neue Leute, die Musik produziert haben. Ganz neue, unverbrauchte Leute. Es war halt nicht mehr Dire Straits.
2: Ja, ob die Musik produziert haben, war ja immer so eine Sache. Es waren ja wirklich dann so Produzenten-Duos, wie zum Beispiel Stock Aitken Waterman, wie zum Beispiel Mantronics, CNC Music Factory, die wirklich für ganz viele Leute ganz viel produziert haben.
1: Aber erst nachdem sie diese Hits hatten. Die haben ja dann, CNC Music Factory haben, glaube ich, mit Remixen sehr viel Geld dann auch verdient.
2: Die haben,
1: für Madonna und.
2: Die haben, Martha Wash hat hier von den Weather Girls, hat CNC Music Factory damals verklagt gehabt, weil die hatte. Die haben ganz viele Demo-Sachen mit Martha Wash eingesungen gehabt und haben dann gesagt: Ach, weißt du, das wird nie was. Und daraus haben sie die ganzen Samples in ihre Musik reingemacht und haben die niemals.
1: Und haben dann auch die Tänzerin auf die Bühne gestellt, statt die Sängerin.
2: Ne? Ja, richtig, genau. Und irgendwie, ich habe die Geschichte letztens nochmal nachgelesen gehabt, weil mich dieser Kampf von Martha Wash letztendlich interessiert hatte. Die hat dann wirklich irgendwann gesehen, was? Billboard Charts
1: Platz 1,
2: das bin ich, und da steht irgendwie so ein kleiner Hüpfer auf der Bühne, die niemals irgendwie so eine stimmgewaltige Stimme ins Studio bringen konnte, wie ich das war. Und dann hat die angefangen, und in der ersten Instanz hat sie das eigentlich nur durchsetzen können, dass sie als Credit mit auf die Platten gekommen ist. Und dann ist die weitergegangen, die hat ihr ganzes Geld dafür, was die dann durch die Credits und so reinbekommen hat, genommen, hat sich einen besseren Anwalt genommen, und in der zweiten oder dritten Instanz hat sie dann gewonnen, und dann mussten die halt wirklich...
1: Und sie ist dadurch auch wieder in den Fokus gekommen, weil viele haben sie dann auch als Featuring geholt ins Studio, wie Todd Terry zum Beispiel bei Keep on Jumpin'.
2: Ja, und dann hat sie ihre Schwester noch auf die Bühne geholt, und dann waren es die Brother Girls. Oh. Aber wir gehen hier wieder zurück zu Cold Cut.
1: Und in den Sommer 88.
2: Ist da was? 88, boah, das war so ein Acid-Jahr, da war ich in London.
1: Ich überlege gerade, wo war ich denn 88? War ich 88? Ach, in Griechenland war ich da, genau, in Griechenland war ich da im Urlaub. Das war ein sehr schöner Urlaub. Lief vieles so nicht wie geplant.
2: So wie immer.
1: Aber, naja, danach war das so ein bisschen, das war noch die Zeit, wo man mit Freunden, mit vielen Freunden in Urlaub gefahren ist. Aber da waren wir halt nicht im gleichen Hotel, weil schon ausgebucht war. Hatten immer weite Wege, und dann nach das Jahr habe ich gesagt, nee, ich brauche jetzt auch mal irgendwie ein paar andere, weil mit den Jungs, mit denen ich damals mitgefahren bin, die waren immer so schwer zu bewegen, in Clubs zu gehen. Die wollten immer nur irgendwo sitzen, Bierchen trinken, gut essen, und das war mir halt mit 18 einfach zu wenig. Ich wollte halt wirklich immer in die Clubs.
2: Ja, aber es war auch die Zeit der Happy Mondays, wo wir alle in so Baggy-Trousers durch die Gegend gegangen sind, und dann kam halt...
1: Ja, es war sehr englisch geprägt überhaupt halt. Die gesamte
2: auf der einen Seite halt so diese Rave-Music, und auf der anderen Seite die Rave-Kultur, die sich entwickelt hat, die komplett andere Musik gehört hatte, nämlich das, was wir jetzt hören.
1: Genau, bis gleich.

0: wird immer leiser hier.
1: Doktorin.
0: Der Doktorin. Doktor,
1: ja. Der Doktor im
0: Love.
1: Wo drin ist er denn? Im Love.
0: In vielen Sachen. Und manchmal tut es ganz schön weh.
1: Der Doktor darf rein.
0: Liebe Zuhörer, manchmal bin ich ganz froh, dass wir hier keine Kamera haben. Also wir haben schon eine Kamera, aber
1: wir haben herausragend schöne Radiogesichter.
0: Besonders, wenn der Herr Müller hier seinen Propeller macht und dann irgendwie mir hier ganz komische Frisatzen zeigt.
1: Oder wenn ich meinen Ranzen streiche.
0: Mit diesem wunderschönen T-Shirt aus von 1965, so wie es da drauf steht.
1: Naja, das ist nicht von 1965.
0: Ja gut, wenn man bei Temo einkauft.
1: Das ist Nagel New.
0: Ja. Oh, das schreit wieder nach einer Dinglish-Sendung hier.
1: Stimmt. Haben wir
0: dieses Jahr schon gemacht.
1: Haben wir gemacht, ne? Ja, stimmt.
0: Aber für alle anderen, die gerade auch eingeschaltet haben, wir machen ja Radio mal ganz anders. Das ist ja der Leitfaden von Stream D, auch wenn das Ding planlos heißt, wenn ihr das jetzt hier gerade auf DAB Plus hört.
1: Wir sind
0: Müller,
1: Love
0: and
1: Toxic
0: und UB Funky, so wie es hier drauf steht.
1: So wie es da drauf steht.
0: Ja,
1: da stehen wir drauf, lieber Uwe.
0: Aber der Uwe ist immer nur am ersten Montag,
1: Dienstag
0: im Monat.
1: Ja. Monat und Montag klingt auch ähnlich.
0: Dem nächsten Dienstag, wo wir wieder auf Sendung sind, tauschen wir wieder. Dann trinkst du das Bier wieder und ich die Cola.
1: Ich habe ja auch ein Bier ja auch getrunken, ja. Also eins.
0: Und deshalb bist du jetzt auf Betriebstemperatur.
1: Ja, ja, normalerweise müsste ich jetzt die Schlagzahl erhöhen.
0: Ja. Weil wir eben gerade festgestellt haben, du musst heute ein bisschen früher gehen. Wir können heute nicht
1: überziehen. Weil die mal wieder, Leute, ihr kennt es schon, die S6 fährt nicht und so muss ich improvisieren und etwas früher los.
0: Und damit du wieder etwas Neues an musikalischen Tunes hörst, habe ich vor Wochen schon, ich weiß nicht, wie das so bei dir ist, aber bei mir ist es so, manchmal hört man so ein Lied und dann sagt man sich, so stelle ich mir den Sommer vor. Also wir legen auch das nächste Mal am 26.
1: zusammen auf.
0: Und eröffnen die wunderbare Gartensaison zur Flowers and Bees. Und manchmal in der Werbung gibt es halt so Moodboards, da macht man so bunte Sachen an die Wand und sagt sich, so muss das alles ausschauen. Und manchmal habe ich das, dass ich ein Lied höre und denke so,
1: hoffentlich wird so der Sommer, ne?
0: Hoffentlich wird so der Sommer. Und dieses Lied, Dancing Shoes von Tom Collins, vor kurzem erst rausgekommen, als ich das bei mir in meiner Playlist auf einmal wiedergefunden habe, dachte ich so, wow, genau so möchte ich das.
1: Hast du da direkt deine Dancing-Shoes geschnürt, ne?
0: Ja, das Schöne ist, das Lied hat auch wieder einen Twist, kurz vorm Ende. Ich mag das ja, wenn so ein Lied einfach ganz anders endet, wie es angeklungen ist.
1: Klassische psychedelische Schule eigentlich.
0: Ja, natürlich. Den Leuten, es ist ein Kansas City Side Shuffle. Also wenn man alle Leute nach links schauen und nach rechts der Tanz geht, dann hat man nicht nur Seife produziert, sondern dann war es eine gute Party.
1: Okay, dann hören wir mal rein. Ne?
0: Also deshalb gibt es auch noch keine Geschichte zu. Ich möchte zu diesem Lied am Ende von
1: dem Sommer... Möchtest, dass sich dieser Sommer einfach so anfühlt?
0: Ich möchte, dass dieser Sommer in diese Richtung geht, yes.

0: Sommer, Sonne, Sonnenmilch.
1: Kaktus.
0: Sommer, Sonne, Kaktus. Auch ein schönes Sommerlied.
1: Ja.
0: Fast so schön wie Lass mich bitte, bitte, bitte auf dir reiten.
1: Das hatten wir eben gehabt mit Kaffee. Das war die deutsche Übersetzung.
0: Weil Sommer, Sonne, Kaktus ist Helge Schneider, ne?
1: Ja, richtig.
0: Willst du bitte auf mir reiten auch?
1: Ja, ich sag nur kaufen vor dem Saufhaus, ne?
0: Ja, das ist... Wie heißt doch nochmal der Dortmunder da? Ich komme gerade nicht auf den Namen.
1: Knarf Rölle.
0: Also Frank Möller.
1: Ja, Knarf Rölle.
0: Genau, super.
1: Habe ich auch nur durch dich kennengelernt. Und Thomas Tulpe ist jetzt auch wieder unterwegs.
0: Ja.
1: Also sollte der in der Nähe sein. Leute, geht zu einem Thomas Tulpe.
0: Das ist ultra lustig. Und ihr kriegt dort auch eine Schnitte geschmiert.
1: Eine Bämme.
0: Eine Vize.
1: Das braucht man auch im Sommer. Denn,
0: man braucht gute Schnitten, ne?
1: Denn wenn man endlich 49 ist, dann gehört man zu den 49ers.
0: Zum Old Iron gehört man dann. Wenn man 49 ist, geht es ganz klar in Richtung Iron, Old Iron.
1: Ich probiere hier echt eine super geile Überleitung zu unserem...
0: Ich helfe dir dabei.
1: Ja. Erzähl uns doch mal was über die 49ers.
0: 49ers sind zwei italienische Produzenten. Die haben, glaube ich, auch FBI Project, haben, glaube ich, auch produziert.
1: Ja, das haben die auch gemacht.
0: Und Touch Me fand ich einfach grandios.
1: Ja, ich fand Samantha Fox ganz toll. Meine Mutter fand es nicht toll.
0: Ja, ich weiß, du hast ja ein Poster von dir an der Wand gehabt.
1: Die einzige Frau in meinem Zimmer und die musste ich abreißen. Die hatte zu dicke Titten gehabt.
0: Och, ich finde die auch, ich finde die sympathisch auch. Also ich habe die auch schon mal...
1: Meine Eltern, ja, ich finde die auch sympathisch. Schaut auch zu meiner Mutter, auch von
0: Kai. Sam. Schaut auch nach London.
1: Ja, die hat, ist aber jetzt kleiner geworden. Nicht nur, dass die jetzt nicht mehr 1,55 Meter groß ist. Ich glaube, die hat jetzt ihre Stöckelschuhe ausgezogen. Die ist jetzt 1,50 Meter groß. Und hat sich die Brüste abnehmen lassen. Ja.
0: Und dann nicht abnehmen, kleiner machen lassen.
1: Ja, ja, abnehmen lassen.
0: Aber ja, komplett abnehmen lassen.
1: Aber sie ist jetzt auch 49 und mit den 49ers, mit Touch Me hat sie nichts zu tun gehabt.
0: Nee, 49ers, das ist im Grunde genommen die erste große Italo-Hauswelle. Also Italo House gab es ja schon vorher, aber da war in dem Jahr, der große Hit war Ride on Time von Black Box, FBI Project, Rich in Paradise, also die Coverversion von Richie Havens, ich komme gerade nicht auf den Titel.
1: Das ist nicht so schlimm. Denn
0: Going Back to My Roots, genau. Und Touch Me von den 49ers, fand ich, hat am meisten Druck und Dampf gehabt in den Rhythmen. Da hast du halt eine dicke 909 drin. Und ist so ein bisschen eher noch wie Pump Up the Jam vom Härtegrad her. Also,
1: ich finde auch, es ist halt wirklich Peak Time für den Club damals.
0: Absolut.
1: Also, die wussten ganz genau, was sie da angepackt haben und wo sie hin wollten. Sie wollten halt nicht irgendwo am Anfang gespielt werden. Sie wollten auch nicht in den Charts direkt landen, um
0: die Charts zu sein. Waren gar nicht wichtig zu dem Zeitpunkt. Nein. Das war richtig deftiger Club-Sound und ich mag das Stück bis heute.
1: 3 Minuten 45 hören wir rein.
0: Bis gleich.

0: Spirit.
1: Yes. We are back.
0: Oh, die 49ers mit Touch Me. Das hörte sich gar nicht Italo-mäßig an, wenn ich ehrlich bin.
1: Nee, es ist ja auch Italo-House, ne?
0: Ach so, was war denn der Unterschied zwischen Italo-House und Italo-Pop?
1: Italo-Pop ist eher so diese Rollschuhfahrermusik in den 80ern und alles noch ein bisschen softer, sehr, sehr bunt und kitschig auch. Also vom Sound her sehr geil, ich mag das. Aber das ist halt im Grunde genommen schon ganz klar Hausmusik. Und die wurde einfach Italo-House genannt, weil du fast immer Pianos drin hattest. Das war so ein typisches Kennzeichen für Italo-House.
0: Ja, das war für mich immer ein Kennzeichen für Hausmusik. Also ich mein,
1: ja, aber die Italiener haben schon mal so ein eigenes Händchen für. Also wir können mal eine Sendung nur über Italo-House machen.
0: Auf jeden Fall bin ich dabei. Groove, ja. Die Nadel killt.
1: Das machen wir im Winter.
0: Ich habe hier noch aus deiner Playlist mir etwas aussuchen dürfen.
1: Ja.
0: Eigentlich war ich früher kein Sven Veit-Fan, aber das ist für mich eigentlich das Lied, wofür neben dieser Barbarella-Geschichte irgendwie so...
1: Was am meisten Bock gemacht hat.
0: Ja, das war sofort für mich Sven Veit und der hat mir halt auch so gefallen.
1: Ja, und ich habe das auch ausgesucht, weil das 1993 für mich einer der Sommerhits war. Und ich habe mich aber für die Hardspace-Variante entschieden, die dem Originalmix auf der Maxi am nächsten kommt, was im Club lief. Weil der Originalmix auf der Maxi ist bei Spotify in so einer schlechten Klangqualität, dass er ihn wirklich nicht spielen kann. Ich habe es heute nochmal gecheckt. Und der Hardspace-Mix ist, glaube ich, von Len Farkey und das ist im Grunde genommen nur ein Edit des Originals. Also ein bisschen mehr Drums und langsamer halt, weil die ist sehr schnell. Und das ist für mich auch eine der besten Nummern, die Veit gemacht hat, also mit Abstand. Weil er hat auch viel Müll gemacht.
0: Ja. Ah, aber der Einschweiß ist auch ganz okay.
1: Ja, die ist super. Und ich verabschiede mich an dieser Stelle schon mal, weil ich, wie gesagt, jetzt gleich zum Bahnhof muss. Denn die S6, die fährt nicht und ich muss eine RE nehmen.
0: Ich schicke dir die Musik zurück.
1: Ciao, bis zum nächsten Mal und hört noch ein bisschen dem Doktor zu.
0: Ich Müller Love Toxic. Wir lieben euch.
1: Alle.
0: Immer am zweiten.

So, willkommen hier zurück beim Müller Love and Toxic. Mittlerweile ist der Dr. Love ganz alleine hier im Studio, denn der Herr Müller hat mich gerade verlassen. Die Miss Toxic, die hat sich heute mal entschuldigt. Aber wir sind am Ende unserer Sendung angekommen. Das bedeutet letztes Lied hier auch. Ich bedanke mich auf jeden Fall im Namen unserer Crew und der ganzen Technik hier, dass ihr wieder eingeschaltet habt. Für alle Leute, die uns neu auf DAB Plus folgen und jetzt gesagt haben, was ist denn das hier für eine Sendung? Wir sind nicht immer so. Wir sind normalerweise schlimmer. Haben normalerweise ein paar Gäste dabei, quatschen über Gott und die Welt, lassen uns auf jeden Fall nicht irgendwie in irgendeine Schublade pressen, probieren euch neue Musik, alte Musik und natürlich ganz viel schräge Geschichten aus alten Zeiten rund um Düsseldorf zu erzählen, die hier in den diversen Clubs in Düsseldorf passiert sind und oder aber auch demnächst in Clubs in eurer Nähe passieren könnten. Als letztes Lied habe ich mir von Larry White oder Mr. White von Larry Hart, so rum, The Sun Can't Compare rausgesucht. Das war der Sommer 2005, 2006, wo in der Hausmusik für mich ganz persönlich ein neuer Bruch entstand und so wie man das heute ja auch sagt, so ein Retro-Ding entstanden ist. Und für alle Leute, die denken, das Lied kann gar nicht von 2006 sein, das hört sich an wie von den Ende der 80ern, genauso ist es produziert worden. Das ist der ganze Clou von dem Track und viele Leute und auch ich dachte eigentlich, ich kannte das alles schon. Also ich kannte The Sun Can't Compare, aber das war's nicht. Es ist wirklich erst 2005 produziert worden, 2006 in die Charts gegangen und ist halt für mich halt auch so diese Bewegung zwischen Minimal, was damals aufgekommen ist, was sich einfach so aus der Hausmusik dann rauskristallisiert hat. Solltet ihr Madonna-Fans sein, so wie ich auch, dann hat euch das wahrscheinlich vielleicht in den letzten Wochen auch dieses Lied im Original, es ist 10.000 Mal gecovert worden, wieder eingeholt, denn bei dem Auftritt von Madonna auf dem Times Square in New York, da war das vor der Show das Lied, was die Leute als Anheizer benutzt haben. Für mich noch einmal ein Sommer, in dem Hausmusik sich in Minimal gewechselt hatte und ganz Köln und Düsseldorf eigentlich auf einmal im Minimal-Fieber waren und wieder zu 80er-Sounds mit ein wenig Acid zurückgehen. Letzter Track für heute. Schaltet wieder ein, wenn es heißt Müller Love and Toxic Radio am 2. und 4. Dienstag im Monat. 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

0: Was für eine schöne Scheibe. Die hat uns der Kollege mitgebracht, der normalerweise mit Autos handelt. Herzlich willkommen, Vincenzo. Sag den Nachnamen selber, kann ich nicht.
1: Vincenzo Picchieri.
0: Und der andere nette Gast, den wir heute haben, kommt auch aus dem schönen L.A. Nein, nicht aus dem schönen L.A., wo gestern noch oder am Sonntag noch Football war. Nein, der kommt aus dem L.A. um die Ecke rum, Langenfeld auch. Herzlich willkommen, Javus.
2: Hi, Uwe.
0: Hi, ja, Bayrek, richtig?
2: Bayrek, ja. Bayrek, genau.
0: Ja. Wir kennen uns alle drei aus dem schönen Langenfeld.
1: Ja.
0: Uns verbindet eine Sache vor allem und das ist Musik.
1: Definitiv, genau. Ja.
0: Ja. So hat man sich so hergefunden. Der eine macht so ein bisschen Schreinerarbeiten und der andere verkauft ein bisschen Autos.
1: Bisschen ist gut, ne? Uwe?
0: Ja.
1: Du hast aber mir auch schon ein Auto gekauft.
0: Nee,
1: oder?
0: Ich nicht, mein Sohn.
1: Ja.
0: So sind wir ja auch irgendwie alle eine kleine Community.
1: Mhm. Ja.
0: Ihr macht Partys oder ihr habt angefangen Partys zu machen?
2: Wir haben eine gemacht.
1: Ja. Ja. Wir haben in Hittorf haben wir, ja, der Javus hat eine Halle, ja, mehr oder weniger klar gemacht, eine richtig alte, urige Industriehalle, wo ungefähr, ja, ich sag mal so 100, 150 Leute reinpassen. Und da haben wir aus dem Nichts heraus, haben wir, ja, es ist einfach mal, wir sind es angegangen und ja, haben eine Party auf jeden Fall schon gemacht.
0: Eine Corona-Party, noch in der...
2: Bier gab es auf jeden Fall dabei.
1: Ja. Nee, und natürlich Elektromusik, das ist das, worauf, was uns gefällt, was uns auch verbindet irgendwo, ne? Und ja, das war echt eine geile Erfahrung, wir wollen das auch ausbauen, definitiv. Und ja, es wird auf jeden Fall eine spannende Geschichte werden.
0: Ja, dann spielen wir mal ein bisschen Musik, die ihr mitgebracht habt. Das erste war von?
1: Solomon und das war Sora, glaube ich, ne?
0: Ja, ist richtig, genau. Ja. Mhm. Das zweite hören wir mal rein und dann schauen wir mal weiter, wie wir uns hier den Abend noch vertreiben.
1: Sehr gut.

0: Ja, wir haben hier heute wirklich schönen, deepen Ibiza-Sound, würde ich sagen. Ich muss eigentlich gestehen, ich habe mal über die Playliste geguckt und ich gehöre zu den Leuten, die sich noch, dank meines Alters, ihr seid ja beide etwas jünger, aber nur etwas jünger, immer an Coverbildern orientiert habt. Aber Magdalena habe ich auch schon mal gehört.
1: Ja, die ist macht das wirklich sehr gut, ne?
0: Ja.
1: Ich hatte die vor Corona, hatte ich mal ein Event gehabt mit ihr oder bei ihr, war ich als Gast natürlich da auf Ibiza, auf Cova Santa. Die hatte eine Partyreihe, die nennt sich Shadows und die war wirklich überragend. Da hat die mit ihrem Cousin Solomon, also wirklich den Laden gerockt.
0: Also habe jetzt gerade die beiden richtigen Scheiben, also Familien, erst Solomon, dann
1: ja,
0: war ein bisschen beabsichtigt.
1: Definitiv. Wirklich top.
0: Ja, also wie gesagt, musikalisch habt ihr hier ein paar schöne Sachen mitgebracht, aber kommen wir da mal auf die Sache zu sprechen. Du hast mal eine ganze Zeit lang, konnte man dich freitags oder was, ich kann nicht, wann im Fernsehen sehen?
1: Oh, wir hatten letztes Jahr hatten wir 10-Jähriges mit Biete Roßlau, Besuche Traumauto.
0: Ja.
1: Das lief sonntags um 18.05 Uhr auf Vox. Und,
0: da hast du mein Auto verkauft und dann...
1: Genau, da habe ich deine Rostlaube bekommen und habe dir daraus ein Porsche gemacht.
0: Hätten wir uns doch mal eher gekannt. Ich wollte schon immer Porsche fahren.
1: Ja, und das, wir haben, glaube ich, weiß nicht, 120 Serien produziert. Und es war auch sehr erfolgreich, bis dann Corona kam und auch da leider...
0: keine Rostlauben mehr da waren.
1: Waren keine Rostlauben mehr da, weil die Leute ja die Autos behalten haben. Und so ist das gerade halt. Ne? Und deswegen wurde es jetzt gerade vor kurzem auch eingestellt. Ja.
0: Gibt es was Neues?
1: Also im Moment ist noch nichts Neues geplant. Das kann sich natürlich auch immer wieder verändern. Vor allen Dingen, weil es wirklich erfolgreich war. Die Quoten waren immer sehr, sehr gut. Und mal gucken, was der Sender noch in der Zukunft vorhat. Also kann sich auch immer wieder verändern.
0: Aber wenn man zu dir kommt, nach Langenfeld in dein Autohaus, beziehungsweise in deinen schönen, offenen Autopark, dann kann man auch seine Rostlaube da abgeben und kann sich ein anderes schönes Auto besorgen.
1: Ja, klar. Also wir haben immer einen großen Bestand auch da und wir haben von kleinen Autos bis großen Autos eigentlich auch immer alles am Start. Von Rostlauben bis Traumautos. Alles, was das Herz begehrt.
0: Sehr schön.
1: Ja.

0: Ja, schöner Titel, Heimreise. Also ich muss ganz ehrlich sagen, ihr habt ein paar schöne Sachen mitgebracht. Dem Hörer wird es bestimmt auch gefallen, weil normalerweise spielen wir ja hier querbeet und heute wird es halt ein bisschen, hauptsächlich deep. Javus, du hast mit Autos zum Glück wenig zu tun, aber du fährst gerne, oder?
1: Ja, das auf jeden Fall. Ich meine, wer fährt nicht gerne gute Autos?
0: Ja, da haben sich ja die beiden richtigen gefunden. Im Hauptleben warst du mal Schreiner, richtig? Du hast die erste Theke im Rex-Kino in Langenfeld gebaut als Gesellenarbeit.
1: Nee, als Gesellenarbeit, genau.
0: Und die zweite Theke im Rex-Kino hast du als Selbstständiger gearbeitet und ohne zu wissen, wer dir sagt, bau da mal eine Theke.
1: Sehr geil. Ja, da rief mich irgendwann der Uwe an und sagte, ja, wir brauchen eine neue Theke nach 25 Jahren. Ja.
0: Ja. Also, ihr müsst euch die Theke angucken. Die ist der WDR-Theke in Köln nachempfunden. Die ist wirklich das Rex-Kino in Langenfeld, ohne jetzt für den Schauplatz, wo ich arbeite, Werbung zu machen. Die hat wirklich was. Das Kino selber ist halt nicht so wie so ein großes Cineplex oder sonst irgendwas. Und einen großen Teil haben wir auf jeden Fall dir zu verdanken.
1: Javus. Ja, immer gerne.
2: Ja. Javus ist ein absoluter Vollprofi. Kann ich auf jeden Fall bestätigen.
0: Ja, aber hauptsächlich macht er jetzt ja nur noch Baugutachten, nachdem er sich fortgebildet hat.
1: Ja, es ist, also Einrichtungen mache ich auch noch gerne.
0: Eine Küche brauche ich, stimmt.
1: Ja, ruf an, ne? Also Einrichtungen mache ich schon gerne. Das liegt mir einfach, das macht mir auch Spaß. Ich mache halt viel Gastronomie, Hotel-, Restaurant-Einrichtungen. Und der Bausachverständiger ist halt schon immer so, ja, wie soll ich sagen, also so ein Hobby von mir gewesen, halt das Wissen. Und das habe ich mir auch jetzt zum Beruf gemacht, ne? Also ich mache dann beides und das passt eigentlich ganz gut. Das eine ergänzt das andere.
0: Aber eins haben wir alle drei gemeinsam, wir können alle drei vom Auflegen nicht leben.
2: noch nicht, Uwe.
1: Abwarten.
2: Ich bin noch ein bisschen hinter euch vom Alter her. Ich habe noch die Chance vielleicht.
0: Da gebe ich dir recht. Und deswegen.
2: Und das Aussehen, ne?
0: Ach so.
1: Okay.
0: Wir posten gleich mal Bilder, aber Italiener als solches,
2: Möchte ich jetzt Falsches.
0: Nein, ich weiß. Der hat den Finger schon am Hals, ich sehe es. Nein, also, du hast auch früher mal schon aufgelegt, Javus?
1: Ja, in den jungen Jahren, irgendwie bis Mitte 20er. Und dann habe ich aufgehört, irgendwie aus beruflichen Gründen. Und und vor ein paar Jahren, also irgendwie über den Vinci, der hat mich dann irgendwie wieder aufgeweckt, sage ich jetzt mal, aus dem Winterschlaf und seitdem ja versuche ich mich einfach.
0: Ja, also ihr könnt die beiden hören, den einen, den rechten, also dem, es gibt hier die Möglichkeit ins 102 zu gehen, ins ehemalige Treibhaus. Und der Vincenzo hat die Chance, da aufzulegen, habe ich gehört, oder erstmal sich heranzutasten aus dem sag was.
2: Ja, ich habe ja seit vor Corona habe ich damit angefangen mit dem Ganzen und es macht mir wirklich riesig Spaß. Klar, ich war auf diversen Partys auf Ibiza oder auch natürlich im 102, was für mich hier im Umkreis der beste Elektroladen ist, den es hier wirklich gibt. Und
0: du bist
2: so
0: halt zu alt fürs Treibhaus.
2: Ja, nicht alt genug. Nicht alt genug war ich fürs Treibhaus leider. Deswegen bin ich dann in 102 und durch einen Bekannten von mir oder durch einen guten Freund von mir habe ich den Besitzer auch kennengelernt. Der ist auch super in Ordnung. Und jetzt bin ich gerade da so dran. Vielleicht darf ich demnächst auch mal mit auflegen. Das wäre natürlich echt eine Riesensache für mich. Und irgendwo wird dann auch ein kleiner Traum für mich in Erfüllung gehen. Ne? Und wer weiß, wo die Reise dann hingeht. Ne? Also ich werde mir auf jeden Fall Mühe geben, das gut zu machen.
0: Dazu kann ich dann ja nur sagen, dass wirklich, wenn man sich mal die DJ-Welt heute anguckt, die wirklich oben an der Spitze stehen, ist bestimmt die Hälfte schon 50. Ja. Also vielleicht habe ich auch noch Chancen. Wenn ich so 60 bin, mache ich dann einen Club auf Mallorca auf und dann könnt ihr mal rüberkommen und dann dürft ihr da auch mal auflegen.
2: Oh, bitte.
1: Oh, das ist aber nett. Danke.
2: Bitte, Uwe.

0: Was war das denn?
1: Das war Deep. Musik.
0: Deep. Weißt du was?
1: Ja, was?
0: Wer sag?
1: Ach so.
0: Ja.
1: Wer das war?
0: Wer oder? Das war? Ja, nee.
1: Ach so.
0: Ja.
1: Aber, keine Ahnung. Auf jeden Fall ein geiler Song war das.
0: Ja, schön. Aber das finde ich gut, dass man. Ich kann auch nicht ganz den ganzen Song sagen. Nee. Ich muss jetzt auf die Playliste gucken. Aber ich fand es auch gut. Ja, wir haben uns heute am Anfang schon darüber unterhalten, dass ihr ja mal eine Off-Party gemacht oder eine Off-Location-Party gemacht habt und das weiter ausbauen wollt.
2: Genau.
0: Sag mal was.
1: Ja, Industriehalle. Der Name von der, ich sage jetzt mal, Partyreihe ist ja Club Berlin. Und wer schon mal in Berlin feiern war, da sind ja sehr, sehr viele Industriehallen mit hohen Decken. Und genau sowas hat der Javus aus der, ich weiß nicht, woher er das gezaubert hat. Auf jeden Fall sagte er zu mir, ey, hier, ich habe hier so eine richtig geile Halle, da können wir was draus machen, Javus.
2: Ja,
1: oder?
2: Genau. Ja, so ja, das war so neben der Schreinerei, die ich halt immer noch habe. Und daneben ist so eine alte Industriehalle und die haben mich gesagt, ey, das ist eigentlich eine coole Location und hat auch einen geilen Innenhof, wo wir genug Platz haben und da haben wir auch unsere Ruhe mitten im Industriegebiet und ja, und so ist die Idee halt entstanden und dann ein bisschen gearbeitet, umgeräumt, weggeräumt, Licht eingebaut, gestrichen, gemacht, getan und ja, ja so stand dann schon der Club. Ja. Ne?
0: Also und sobald es dann wieder erlaubt ist, wird es dann auch die erste neue Party da geben. Und man kann da vorbeikommen oder muss man da eine spezielle Einladung für haben?
1: Ja, also wir werden es dann öffentlich machen natürlich und dann ist, gut, wir sind natürlich ein bisschen begrenzt von der
2: Kapazität.
0: Was passt da so rein? Genau.
1: Ja, ich würde jetzt mal sagen so
2: 150.
1: Ja, max. 150,
0: also wirklich eine schöne 100. Kleine Location. Also ja. So wie der Checkers Club früher. Du kennst ihn sowieso nicht, aber dem Javus, dem brauche ich da nichts
1: Hallo,
0: zu erzählen.
1: Hallo, Donnerstag so delicious.
0: Ja, wir reden vom alten Checkers, du okay. Vom neuen Kindergarten hier. Nein.
2: Also 150 ja, Leute kriegen wir max rein, ne? Genau. Mhm. Verteilt sich auch so ein bisschen. Wir haben auch jetzt noch eine kleine Räumlichkeit dabei, ne? Noch so ein Gang, eigentlich ganz, ganz entspannt.
0: Also die Clubkultur wollt ihr wieder zu dem verhelfen, was sie früher mal war.
1: Ja.
0: Schöne definitiv. Kleiner Club, nette Musik, nicht Handy hochhalten, hey, kannst du das mal spielen, sondern
1: nein.
0: Nee, ja, nee. Sehr schön.
1: Elektro-Deep.

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